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1: Im Studio ist Theresa Eder. Es ist 3 Uhr. Seit gestern gelten für E-Bike- und E-Scooter-Fahrer neue Regeln. Um diese zu festigen und gerade junge Menschen auf die Gefahren aufmerksam zu machen, kann man beim ÖAMTC-Mobilitätspark mit Unterstützung der Stadt Villach jetzt kostenlose Fahrtrainings absolvieren. Gerhard Petscher war bei so einem Kurs dabei.
2: Also immer wichtig beim Linksabbiegen, so wie beim Radlfahren, auch beim E-Scooter, den Schulterblick zuerst.
3: Hier beim Mobilitätspark des Autofahrerclubs ÖMTC in Villach wird bei den E-Scooter-Fahrtests zuerst einmal in der Theorie gelernt und dann in der Praxis. Im Mittelpunkt steht auf den originalgetreuen Straßenzügen natürlich das Thema Sicherheit, Kursorganisatorin Katharina Wastl.
4: Wir üben das enge Kurvenfahren, wir machen Zielbremsungen mit den Kindern, einfach, dass sie sicher werden im Straßenverkehr.
2: Setzen wir links den Blinker und dann ordnen wir uns ein.
3: Diesmal trainieren die 3. Klasse des Gymnasiums St. Marti mit Lehrer Hannes Habal den Umgang mit den E-Scootern.
5: Alles, was spielerisch erlernt werden kann, geht leichter in die Köpfe der Kinder hinein.
3: Was hast du gelernt?
6: Das mit links abbiegen lernt man auch wirklich, wie man Scooter fährt.
7: Auf alle Fälle Verständnis und halt die Sicherheit.
8: Und wenn man es jetzt schon in jungen Jahren macht, dann nimmt man auch mehr mit und lernt mehr.
3: Und alle, die hier trainieren, egal ob unter oder über 16, sind ausnahmslos mit einem Helm unterwegs.
1: Die USA ziehen 5.000 Soldaten aus Deutschland ab. Das hat US-Verteidigungsminister Pete Hegseth nach Angaben seines Ministeriums am Abend angeordnet. Der Abzug soll innerhalb von 6 bis 12 Monaten abgeschlossen sein. US-Präsident Donald Trump hat einen Abzug ja schon vor einigen Tagen angedroht, als Reaktion auf die, wie er meint, mangelnde Unterstützung der NATO-Staaten für seinen Iran-Krieg. Es war einer der trockensten Aprilmonate, seit es Aufzeichnungen dazu gibt. Vor allem in Niederösterreich hat es besonders wenig geregnet, berichtet Tobias Höllerer.
9: In Retz im Weinviertel und in Altsteig im Waldviertel sind laut Geosphere Austria nicht einmal 15% der Regenmenge gefallen, die normalerweise im April verzeichnet wird. Nur 2 von vielen Beispielen. Generell hat es in Niederösterreich im April um 73% weniger geregnet als im Schnitt. Nur in Wien war es noch trockener. Und das hat Folgen, das haben zuletzt mehrere Waldbrände gezeigt, etwa in Krumbach in der buckligen Welt. In Niederösterreich gilt jetzt in allen Bezirken die Waldbrandverordnung. Der April war übrigens nicht nur trockener, sondern auch eine Spur wärmer und sonniger als im Mittel. Viele Baumarten haben deshalb heuer verfrüht zu blühen begonnen, etwa die Süßkirsche oder die Hängebirke.
1: Und wie es mit dem Wetter weitergeht, weiß Georg Brack.
10: Das Hoch Winfried erstreckt sich über Europa und bringt uns am Wochenende überwiegend sonniges und sehr warmes Wetter. Heute am Samstag scheint den ganzen Tag lang die Sonne, Wolken sind nur vorübergehend am Himmel zu sehen. Die Temperaturen steigen auf 21 bis 27 Grad und der Wind ist kaum spürbar. Der frischt am Sonntag aber teils kräftig auf, wird föhnig und treibt die Temperaturen auf fast sommerliche 22 bis 29 Grad, die 29 speziell nördlich der Alpen. Außerdem sind vor allem in der Westhälfte ein paar mehr Wolken dabei.

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1: Große Orchester und berühmte Kammermusikformationen aus Österreich sind in der heutigen Ö1 Nachtmusik zu hören. Am Mikrofon begleitet sie Michael Blees. Den dritten Teil eröffnen wir nun mit einer historischen Aufnahme aus dem Jahr 1958 aus Wien. Damals hat der Pianist Adam Haraschewitsch mit den Wiener Symphonikern unter der Leitung von Heinrich Hollreiser das dreisätzige Konzert für Klavier und Orchester Nummer 1 in E-Moll, Opus 11 von Frédéric Chopin aufgenommen.

Das Konzert für Klavier und Orchester Nummer 1 in E-Moll Opus 11 von Frédéric Chopin in einer Aufnahme mit dem legendären Pianisten Adam Harasiewicz. Bei dieser Einspielung aus dem Jahr 1958 wurden die Wiener Symphoniker von Heinrich Hollreiser dirigiert. Nach großem Orchester jetzt Kammermusik von Camille Saint-Saëns. Es erklingt das Trio für Klavier, Violine und Violoncello in F-Dur Opus 18 von Camille Saint-Saëns in einer Aufnahme mit dem Altenberg-Trio Wien.

das Trio für Klavier, Violine und Violoncello Nummer 1 in F-Dur Opus 18 von Camille Saint-Saëns in einer Aufnahme mit dem Altenberg-Trio Wien. Klaus Christian Schuster, Klavier, Amiram Ganz, Violine und Martin Hornstein, Violoncello haben musiziert. Und jetzt noch romantische Musik für großes Orchester aus Russland. Hören Sie Scheherazade, die symphonische Suite für Orchester Opus 35 von Nikolai Rimsky-Korsakow. Auf dem Konzertpodium hat jetzt das Symphonieorchester Vorarlberg Platz genommen, es dirigiert Christoph Eberle.

0: Scheherazade, die symphonische Suite für Orchester Opus 35 von Nikolai Rimski-Korsakow, beruhend auf Erzählungen aus Tausend und eine Nacht. Das Symphonieorchester Vorarlberg wurde von Christoph Eberle dirigiert. In dieser Ö1 Nachtmusik folgen noch Werke von Joseph Haydn und Wolfgang Amadeus Mozart in Aufnahmen aus Salzburg. Davor schalten wir aber zuerst einmal für aktuelle Meldungen ins Nachrichtenstudio.
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2: Am Mikrofon Martin Balder. Die USA werden 5.000 ihrer 35.000 Soldaten aus Deutschland abziehen. Das hat Verteidigungsminister Pete Hegseth angeordnet. Der Schritt folgt auf Verstimmungen rund um den US-Angriff auf den Iran. Aus Washington Anne Schneider.
3: Der Abzug soll schrittweise über 6 bis 12 Monate erfolgen, sagte ein Sprecher des Pentagon. Er betonte, dies sei Teil einer Überprüfung der US-Truppenpräsenz in Europa und orientiere sich an den aktuellen militärischen Anforderungen. Dennoch bleibt Deutschland der wichtigste US-Militärstandort in Europa. Der Sender CBS berichtet, dass zentrale Einrichtungen wie die Air Base Ramstein sowie die US-Kommandos für Europa und Afrika bestehen bleiben. US-Präsident Donald Trump hatte schon vor einigen Tagen den Abzug angekündigt. Er erfolgt auch vor dem Hintergrund wachsender Spannungen zwischen Washington und Berlin. Besonders erbost hatte Trump die Aussage von Bundeskanzler Friedrich Merz, die Iraner würden die USA in den Verhandlungen zur Beendigung des seit 2 Monaten andauernden Krieges demütigen. Der Abzug bringt die US-Truppenstärke in Europa ungefähr auf das Niveau von vor dem Ukraine-Krieg.
2: Im Südlibanon sind bei israelischen Angriffen laut der staatlichen Nachrichtenagentur mindestens 13 Menschen getötet und 25 weitere verletzt worden. Die israelische Armee erklärte wiederum, sie habe mit Sprengstoff beladene Drohnen und Raketen abgefangen, die ihre Soldaten bedroht hätten. Offiziell gilt im Krieg zwischen Israel und der pro-iranischen Hisbollah-Miliz eine Waffenruhe. Es kommt aber dennoch täglich zu gegenseitigen Angriffen. Die US-Billigfluglinie Spirit dürfte noch heute ihren Betrieb einstellen. Grund ist die Verdoppelung der Kerosinpreise durch den Irankrieg, die ursprünglichen Berechnungen für eine Sanierung der angeschlagenen Airline zunichte gemacht hat. Spirit wäre damit das erste unmittelbare Opfer der wirtschaftlichen Auswirkungen des Kriegs in der Luftfahrtbranche. Die US-Regierung hatte zuletzt eine Finanzierung von $500 Millionen angeboten. Die Gespräche blieben bisher aber ohne Ergebnis. Die Rettung des in der deutschen Ostsee gestrandeten Buckelwals ist weiterhin auf Kurs. Der Schlepper mit dem wassergefüllten Lastschiff, in das der Wal verladen wurde, ist in der Nordsee in Richtung Norwegen unterwegs. Wann und wo der 12 Meter lange Wal freigelassen wird, steht bisher nicht fest. Das waren die Nachrichten mit Martin Balder. Nun zum Wetter.
4: Das Hoch Winfried sorgt derzeit für sonniges und zunehmend warmes Wetter in Mitteleuropa. So ist es heute auch in Österreich die meiste Zeit über wolkenlos. Erst am Nachmittag tauchen in Vorarlberg und im Tiroler Oberland ein paar Wolken auf. Die Temperaturen erreichen 21 bis 27 Grad mit den höchsten Werten im Inntal. Der Ostwind ist schwächer als gestern, den spüren wir noch in Oberösterreich und im Mostviertel. Auch am Sonntag scheint die meiste Zeit über die Sonne. In Westösterreich werden die Wolken aber etwas dichter. Teils kräftiger Südwind treibt die Temperaturen auf sommerliches Niveau. 22 bis 29 Grad gehen sich aus. Besonders warm wird es im Traun- und Mostviertel. Und auch oben auf den Bergen ist es ungewöhnlich mild, bei teilweise 15 Grad in 2000 Meter Höhe. Wer sich wegen der Trockenheit Regen wünscht, muss im Bergland zumindest bis Dienstag warten. Im Flachland könnten am Mittwoch oder am Donnerstag Schauer durchziehen. So viel zum Wetter von Manuel Oberhuber.

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1: Nach großer Romantik in den vergangenen beiden Stunden, jetzt bis 6 Uhr Musik der klassischen Musikepoche. Sándor Weg am Pult der Camerata Salzburg eröffnet mit der Symphonie Nummer 88 in G-Dur von Joseph Haydn.

Ein Konzertmitschnitt aus Salzburg, aufgezeichnet im August 1993. Das war die Symphonie Nummer 88 in G-Dur von Joseph Haydn, musiziert von der Camerata Academica Salzburg unter der musikalischen Leitung von Sándor Weg. Und gleich noch eine weitere Konzertaufnahme aus Salzburg, dieses Mal aus dem Jahr 2000. Hören Sie die Sinfonia Concertante in S-Dur für Oboe, Klarinette, Horn, Fagott und Orchester, Köchelverzeichnis 297b von Wolfgang Amadeus Mozart. Das Mozarteum-Orchester wird von Hubert Soudan geleitet.

0: Applaus für das Mozarteum-Orchester Salzburg unter der Leitung von Hubert Soudan im Februar 2000. Auf dem Programm des Konzerts im Salzburger Mozarteum stand die Sinfonia Concertante in S-Dur für Oboe, Klarinette, Horn, Fagott und Orchester, Köchelverzeichnis 297b von Wolfgang Amadeus Mozart. Die Solistin und die Solisten waren Isabella Unterer, Oboe, Reinhard Gutschi, Klarinette, Willi Schweiger, Horn und Eduard Wimmer, Fagott. Gleich ist es 6 Uhr. Michael Blees, Ihr Begleiter durch die heutige Ö1 Nachtmusik, wünscht allen Hörerinnen und Hörern einen schönen guten Morgen.
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4: Im Studio Eva-Maria Fuhn. Das EU-Parlament hat sich diese Woche für eine europaweit einheitliche strafrechtliche Definition von Vergewaltigungen ausgesprochen. Das Zustimmungsprinzip, nur Ja heißt Ja, soll europaweit verankert werden. Weder Schweigen noch fehlende Gegenwehr darf als Zustimmung gewertet werden. Marina Sophie Meyer berichtet.
5: Nur ein klares Ja gilt als Zustimmung zum Sex. Alles andere ist Gewalt. Das sollte europaweiter Standard sein, fordert das EU-Parlament, und Lena Schilling von den Grünen wartet jetzt auf Taten.
6: Und wir brauchen vor allem auch eine Definition, die dann rechtlich was bedeutet, weil das sollte ja die Konsequenz dessen sein.
5: Die EU-Kommission müsse ein neues Gesetz vorlegen, wie schon 2022, als das Ja heißt Ja-Prinzip am Widerstand unter den EU-Ländern gescheitert ist. Seither hat sich einiges verändert. So hat Frankreich nach dem Vergewaltigungsprozess rund um Gisèle Pelicot die Gesetze geändert. Auch in Österreich wird gerade daran gearbeitet. Bis auf die FPÖ haben alle österreichischen Parteien zugestimmt. Die ÖVP allerdings mahnt, das EU-Parlament müsse nicht Dinge regeln, für die es gar keine Kompetenz hat.
7: Das Strafrecht ist ureigenste nationalstaatliche Kompetenz.
5: So Delegationsleiter Reinhold Lopatka.
4: Die USA ziehen 5.000 ihrer 36.000 Soldaten aus Deutschland ab. Der Abzug soll innerhalb von 6 bis 12 Monaten abgeschlossen sein, sagte ein Pentagon-Sprecher. US-Präsident Trump hatte den Schritt vor einigen Tagen angekündigt. Er dürfte eine Reaktion sein auf die Kritik des deutschen Kanzlers Merz am Iran-Krieg. Im bei Touristen beliebten italienischen Badeort Jesolo gilt ab heute ein Rauchverbot am Strand. Ausgenommen sind Strandbars und Strandpromenaden. Erlaubt ist das Rauchen nur in Bereichen, die von den Strandbetreibern extra eingerichtet werden. Trainer Didi Kübauer macht's möglich. Mit einem 4:2-Finalsieg nach Verlängerung über Altach holt sich der LASK erstmals seit 61 Jahren wieder einen Titel. Die Linzer gewinnen den ÖFB-Cup. Adi Niederkorn fahrt war dieses Finale nie.
8: Ja, 6 Tore, der Außenseiter geht zweimal in Führung. Erst in der Verlängerung setzt sich die Klasse durch. Kübauer beendet das lange Warten der LASK-Fans und schenkt ihnen den Titel.
9: Natürlich ist es schön, dass ich jetzt der Trainer sein kann, der das geschafft hat, gemeinsam mit dem Staff, gemeinsam mit der Mannschaft, die ohne Mannschaft bist, auch nichts wert. Aber ich glaube, dass die Jungs wirklich gezeigt haben, dass sie das Herz im rechten Fleck haben.
8: Jetzt ist das Double das große Ziel. Der LASK geht als Tabellenführer ins Meisterschaftsfinish. Kübauer sieht aber einen riesen Nachteil in der Terminplanung.
9: Es ist schon so, bei der Terminisierung war es schon ein Problem, würde ich sagen, weil wir spielen jetzt wieder in 20 Stunden später und da geht es um so viel.
8: Schon am Montag wartet nämlich Rapid und das nach mehr als 130 Minuten im Cupfinale. Trotzdem wurde gestern auch gefeiert beim LASK.
4: Das waren die Nachrichten mit Eva-Maria Fuhn. Zum Wetter.
10: Hoher Luftdruck bleibt vorerst wetterbestimmend und die Temperaturen steigen weiter. Der morgige Sonntag wird in vielen Landesteilen der bisher wärmste Tag des Jahres. Heute früh gibt es in manchen Regionen noch leichten Frost, etwa im Lungau und im Freiwald. In Wien hat es 4 bis 11 Grad, in Eisenstadt 13, in St. Pölten und Linz 7, Salzburg 4, Innsbruck 6, Bregenz 8 und Graz und Klagenfurt 6 Grad. Auf 21 bis 27 Grad steigen die Temperaturen tagsüber, in 2000 Meter Höhe auf etwa 10 Grad. Dazu gibt es meist wolkenlosen Himmel, nur von der Schweiz her kommen zur Sonne ein paar hohe Wolkenfelder, über einigen Bergen können kleine Quellwolken entstehen. Der Wind bleibt insgesamt schwächer als zuletzt, lebhafte Böen aus Ost gibt es etwa in Teilen von Oberösterreich. Morgen Sonntag kommt Ost- bis Südwind auf, Spitzen um 50 km/h werden es etwa im Großraum Wien. Dazu gibt es Höchstwerte meist zwischen 23 und 29 Grad und neben Sonne im Westen auch schon etwas mehr Wolken. So viel zum Wetter von Gerald Holzinger.
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11: Willkommen am Samstag. Heute ist der 2. Mai. Mit viel Musik begleiten wir Sie in den kommenden beiden Stunden durch die Früh. Mir vis-à-vis sitzt Tonmeisterin Sabine Heiner. Alles ist startklar und die ersten beiden Musikstücke, die sind ganz dem Element Wasser gewidmet. Wir beginnen am Meer.

Das war Sea Murmurs, Meeresrauschen von Jascha Heifetz, komponiert nach einem Lied mit dem Titel Arise von Mario Castelnuovo Tedesco aus dessen Shakespeare-Songs Opus 24 in einer Bearbeitung für Violine und Klavier. Und gespielt haben Fulvio Luciani und Massimiliano Mottele. 6:07 ist es, weiter geht die Reise durch das kühle Nass, vom Meer jetzt ins Aquarium.

mystisch und vielleicht der Uhrzeit entsprechend ein bisschen verträumt, dieser Ausschnitt aus Camille Saint-Saëns Karneval der Tiere, seiner bis heute beliebten Suite für Kammerorchester aus dem Jahr 1886. Das war Aquarium Andantino und gespielt bei dieser Aufnahme hat eine Gruppe von Musizierenden rund um Martha Argerich. Samstag, der 2. Mai, Sinfonisches von Theodor von Schacht steht jetzt auf dem Programm. Es spielt das Evergreen Symphony Orchestra unter der Leitung von Gernot Schmalfuß.

0: auf eine sehr solide musikalisch-höfische Karriere kann er zurückblicken, dieser Theodor Freiherr von Schacht. 1756, im Alter von 8 Jahren, ist er an den Hof des Fürsten Thurn und Taxis nach Regensburg gekommen. Die Stadt der 4 Flüsse sollte bis an das Lebensende auch sein Hauptwirkungsort bleiben. Komponiert hat er in vielen Gattungen, Singspiele, Konzerte und Kirchenmusik und, wie soeben zu hören, auch Sinfonien. Der 4. Satz aus seiner Sinfonie in C war das und gespielt hat das Evergreen Symphony Orchestra unter Gernot Schmalfuß. Von der Sinfonie zur Oper und zu einer Programmvorschau für heute Abend. 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Und zur Einstimmung auch schon hier in Guten Morgen mit Ö1 um 6.19 Uhr.
1: The political agenda of the Trump movement is opposed to all kinds of elite organizations and elite institutions, is fundamentally a populist movement.
2: Die politische Agenda der Trump-Bewegung richtet sich gegen alle Arten von Elite-Organisationen und Institutionen. Sie ist im Grunde eine populistische und autoritäre Bewegung, nicht nur gegen Universitäten, auch gegen Justiz, Gesetzgebung, Presse- und Kulturorganisationen sowie medizinische Einrichtungen. Jede Institution, die auf Fachkenntnissen beruht, soll von der Trump-Bewegung beschädigt oder demontiert werden.
0: Da haben wir jetzt schon einen Beitrag gehört, der später kommen sollte. Seit Donald Trump wieder Präsident ist, hat sich die Lage an US-Universitäten drastisch verändert. Studierende fürchten Abschiebungen, WissenschaftlerInnen verlieren ihre Stellen und wichtige Forschungsprojekte werden gestrichen. Die Sendung Hörbilder beschäftigt sich heute mit diesem Thema.

Ein kleiner Vorgeschmack auf den heutigen Ö1 Opernabend. Also, das war der Einzug der Handwerker aus Les Troyens von Hector Berlioz. Charles Dutoit am Pult des Orchestre Symphonique de Montréal.

Und noch einmal Opernmusik zu hören war die Ouvertüre aus der Beggar's Opera von Richard Bonning, der heuer 96 Jahre alt wird und bei dieser Aufnahme auch selbst am Pult stand, und zwar beim National Philharmonic Orchestra. 7:15 gleich geht es in unserem Nachrichtenstudio weiter. Davor noch ein Konzert von Georg Philipp Telemann.

0: Georg Philipp Telemann, Konzert für Blockflöte, Fagott, Streicher und Continuo in F-Dur, daraus Vivace, der zweite Satz. Michaela Petri, Blockflöte, Klaus Thunemann, Fagott und die Academy of St. Martin in the Fields waren zu hören, unter der Leitung von Iona Brown. 6:30 ist es gleich, die Nachrichten mit Martin Balder.
1: Guten Morgen. Die USA werden 5.000 ihrer 35.000 Soldaten aus Deutschland abziehen. Das hat Verteidigungsminister Pete Hegseth angeordnet. Die Entscheidung folge einer gründlichen Überprüfung der US-Präsenz in Europa, so ein Sprecher des Pentagon. Der Abzug soll innerhalb von 12 Monaten abgeschlossen sein. Die Truppenstärke entspricht dann wieder dem Niveau vor Russlands Angriff auf die Ukraine. US-Präsident Donald Trump will die Zölle auf Einfuhren von Pkw und Lkw aus der EU mit kommender Woche auf 25% erhöhen. Trump begründet das mit dem Vorwurf, die EU halte sich nicht an das vereinbarte Handelsabkommen. Eine Sprecherin der EU-Kommission wies das zurück. Sollten die USA ihre Drohung wahrmachen, behalte man sich alle Optionen vor, die Interessen der EU zu schützen. Der iranische Außenminister Abbas Araghchi hat sich zu neuen Friedensverhandlungen bereit erklärt. Die Bedingung, die USA müssten ihre übertriebenen Forderungen, ihre bedrohliche Rhetorik und ihre provokativen Handlungen ändern, so Araghchi. Gestern war bekannt geworden, dass Teheran den Vermittlern in Pakistan einen neuen Vorschlag übergeben hat. Über den Inhalt ist bisher nichts bekannt. Im Südlibanon sind nach Angaben des Gesundheitsministeriums bei israelischen Angriffen mindestens 13 Menschen getötet worden. Die israelische Armee erklärte, sie habe Stellungen der Hisbollah-Miliz angegriffen, die ihre Soldaten bedroht hätten. Offiziell gilt zwischen Israel und der pro-iranischen Hisbollah eine Waffenruhe. Es kommt aber dennoch täglich zu gegenseitigen Angriffen. Das Wetter heute sonnig und meist wolkenlos, tagsüber auffrischender Wind und warm mit Höchstwerten zwischen 21 und 27 Grad. Morgen weiterhin viel Sonne, im Westen einige Wolken und 23 bis 29 Grad. Es ist 6.32 Uhr.
0: Am Samstag, dem 2. Mai. Hinein in die Welt der deutschen Volksdichtungen. Zu Gustav Mahlers Liederzyklus des Knaben Wunderhorn. Und zu hören gibt es, wer hat dies Liedlein erdacht?

Wer hat dies Liedlein erdacht? Aus des Knaben Wunderhorn von Gustav Mahler in einer Bearbeitung für Trompete und Orchester. Zu hören war eine Aufnahme mit Solistin Tine Ting-Helset und dem Royal Liverpool Philharmonic Orchestra unter Eivind Ortland. 6:58, wir springen nach England ins 18. Jahrhundert und zu einer Komposition von William Herschel, bekannt auch als Astronom und Entdecker des Planeten Uranus.

William Herschel oder Wilhelm Herschel, ein deutsch-britischer Astronom, Musiker und Komponist, ist der Urheber dieser Sinfonie Nummer 13 in D-Dur für Streicher, zwei Flöten, zwei Hörner und Cembalo. Die London Mozart Players haben daraus den ersten Satz gespielt und Matthias Barmert hat dirigiert. 6.39 Uhr, das folgende Musikstück stammt auch aus England, beziehungsweise aus der Zauberwelt des Harry Potter. Zu hören gibt's den Hogwarts March.

0: Der schottische Schauspieler und Komponist Patrick Doyle hat bei der Verfilmung des vierten Bandes der Harry Potter-Reihe Harry Potter und der Feuerkelch die Musik beigesteuert. Hier zu hören war der Hogwarts March in einer Aufnahme mit einem Bläserensemble aus den Reihen des London Symphony Orchestra unter der Leitung von James Shearman. 6.42 Uhr von der fiktiven Zauberschule jetzt kurz zu einer bitteren Realität. Seit Donald Trump wieder Präsident ist, hat sich die Lage an US-Universitäten drastisch verändert. Studierende fürchten Abschiebungen, WissenschaftlerInnen verlieren ihre Stellen und wichtige Forschungsprojekte werden gestrichen. Die Sendung Hörbilder beschäftigt sich heute mit der Wissenschaft unter Druck in den USA.
1: The political agenda of the Trump movement is opposed to all kinds of elite organizations and elite institutions. 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
2: Die politische Agenda der Trump-Bewegung richtet sich gegen alle Arten von Elite-Organisationen und Institutionen. Sie ist im Grunde eine populistische und autoritäre Bewegung, nicht nur gegen Universitäten, auch gegen Justiz, Gesetzgebung, Presse- und Kulturorganisationen sowie medizinische Einrichtungen. Jede Institution, die auf Fachkenntnissen beruht, soll von der Trump-Bewegung beschädigt oder demontiert werden.
0: Wie frei ist die Wissenschaft in den USA heute? 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

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Und jetzt Musik von Alexander Borodin.

Musik von einem komponierenden Astronomen haben wir heute schon gehört. Dieses Stück stammt von Alexander Borodin, der neben seiner Tätigkeit als Komponist auch Professor für organische Chemie und promovierter Mediziner war. Das Göteborger Sinfonieorchester hat die Serenade aus seiner Petite Suite für Klavier Opus 1 gespielt, in einer Bearbeitung für Orchester. Neeme Järvi hat bei dieser Aufnahme dirigiert und sein Sohn Paavo Järvi, der dirigiert die nächste.

Ludwig van Beethoven, Sinfonie Nummer 3 in S-Dur, Opus 55, daraus Scherzo Allegro Vivace, der dritte Satz. Paavo Järvi am Pult der Deutschen Kammerphilharmonie Bremen. 6.52 Uhr ist es jetzt. Mit einem Harfenkonzert von Johann Wilhelm Hertel geht es in Richtung voller Stunde.

0: Johann Wilhelm Hertel Konzert für Harfe und Orchester in D-Dur, daraus der erste Satz. Solistin bei dieser Aufnahme war Silke Eichhorn. Sie hat gemeinsam mit dem Kurpfälzischen Kammerorchester gespielt, unter der Leitung von Kevin Griffiths. 6.56 Uhr. Diesen Monat, genauer gesagt am 26. Mai, hätte Miles Davis seinen 100. Geburtstag gefeiert. Der österreichische Trompeter, Komponist und Entertainer Thomas Gansch hat ihm schon diese Woche rund um den Ö1 Jazztag seine Gedanken für den Tag gewidmet.
1: Irgendwann kam es zu einem Punkt, wo er nicht mehr wollte, nicht mehr konnte, ich weiß es nicht. Und dann hat er aufgehört zu spielen für mehrere Jahre. In diesen Jahren ist er ziemlich abgestürzt, hat sich zurückgezogen, hat sehr viel Drogen konsumiert und irgendwie keine Lust gehabt, Musik zu machen. Bis er dann Anfang der 80er Jahre ein Comeback gestartet hat. Und in seiner Biografie hat er geschrieben, dass es Jahre gedauert hat, bis er seinen Sound wiedergefunden hat. Tatsache für mich ist, dass er den Sound, den er vorher hatte, nie wirklich ganz wiederbekommen hat. Aber er hat sich musikalisch wieder verändert. Er blieb das Chamäleon, das er war, und holte sich einfach die spannendsten jungen Musikerinnen und Musiker und öffnete sich auch teilweise der Popmusik und der Kommerzmusik. Es gibt eine super Bootleg-Aufnahme, wo er mit Prince auftritt. Er spielte Stücke von Michael Jackson-Alben und Cyndi Lauper-Alben Mitte der 80er Jahre. Ich würde sagen, sein letztes wegweisendes Album war Tutu. Das hat Markus Miller ihm auf den Leib produziert in einer, würde ich sagen, fast so ikonischen Zusammenarbeit wie zuvor mit Gil Evans. Und das Ende war das Konzert in Montreux, das ich immer mit einem weinenden Ohr und mit einem lachenden Ohr angehört habe, weil er einfach vom Sound nie wieder an diese frühere Zeit anschließen hatte können. Aber auf der anderen Seite es wahnsinnig schön war, zu sehen, mit wie viel Liebe und Respekt der Quincy Jones das gemacht hat und mit wie viel Liebe alle, die mitgemacht haben, dabei waren und wie sehr er geschätzt wurde. Ich glaube, Miles Davis wird wahrscheinlich zusammen mit Louis Armstrong als die wichtigste Figur der Jazzgeschichte übrig bleiben in der Nachbesprechung. Und das ist auch zu Recht so.

0: Gedanken für den Tag mit Thomas Gantsch. Er ist Trompeter, Komponist und Entertainer. Und zu hören war Miles Davis mit der Cyndi Lauper Nummer Time After Time. Und hier geht es jetzt in unserem Journalstudio weiter.
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2: Im Studio begrüßt Sie Jürgen Pfaffinger. Guten Morgen am Samstag, den 2. Mai. Und das erwartet Sie unter anderem. Nachdem es zuletzt etwas ruhiger war, legt US-Präsident Trump mit seinen Zolldrohungen jetzt wieder los. Schon ab kommender Woche will er deutlich höhere Zölle für Autoimporte aus der EU einheben. Im Iran stürzt die Wirtschaft durch den Krieg immer weiter ab, mit dramatischen Folgen für die Menschen. Das EU-Parlament fordert eine einheitliche Strafrechtsregelung zur Vergewaltigung. Von den österreichischen Abgeordneten sind alle dafür, außer die der FPÖ. Weil immer weniger Alkohol getrunken wird, wollen Österreichs Winzerinnen und Winzer verstärkt auf alkoholfreien Wein setzen. Und die Kulturredaktion berichtet von einer besonderen Egon-Schiele-Ausstellung im Wien-Museum. Vor all dem sagt Ihnen jetzt Gerald Holzinger, wie das Wetter wird.
3: Sonnig und immer wärmer geht es durchs Wochenende. Der Sonntag wird sogar der bisher wärmste Tag des Jahres. Heute früh gibt es in manchen Regionen noch leichten Frost, etwa im Lungau und im Freiwald. In Wien hat es 4 bis 12 Grad, in Eisenstadt 13, St. Pölten und Linz 7, Salzburg 4, Innsbruck 6, Bregenz 8 und Graz und Klagenfurt 6 Grad. Auf 21 bis 27 Grad steigen die Temperaturen tagsüber, in 2000 Meter Höhe auf etwa 10 Grad. Dazu gibt es meist wolkenlosen Himmel, nur von der Schweiz her kommen zur Sonne ein paar hohe Wolkenfelder, über einigen Bergen können kleine Quellwolken entstehen. Der Wind bleibt insgesamt schwächer als zuletzt, lebhafte Böen aus Ost bekommen etwa Teile von Oberösterreich. Morgen Sonntag lebt verbreitet Ost- bis Südwind auf, Spitzen um 50 km/h werden es im Großraum Wien. Dazu gibt es Höchstwerte meist zwischen 23 und 29 Grad und neben Sonne im Westen auch schon etwas mehr Wolken. Nächste Woche wird die Luft dann allmählich feuchter und wieder kühler.
2: Monatelang hat US-Präsident Trump mit seiner erratischen Zollpolitik Unruhe in der Weltwirtschaft ausgelöst. Zuletzt war es eine Weile ruhiger. Jetzt legt Trump aber wieder los. Auf Social Media kündigt er an, die Zölle auf Autos und Lkw aus der EU von 15% auf 25% zu erhöhen. Und zwar schon ab kommender Woche. Der Vorsitzende des Handelsausschusses im Europaparlament, Bernd Lange, nennt das inakzeptabel. Aus Washington berichtet Barbara Wolschek.
4: Freitag, früher Nachmittag in den USA, Zeit für ein berüchtigtes Posting auf Social Media. Da die Europäische Union unser vereinbartes Handelsabkommen nicht einhält, schreibt Donald Trump, wird der Zollsatz auf Pkw und Lkw auf 25% erhöht. Das gilt nicht für Fahrzeuge, die in den USA produziert werden. Sie halten sich nicht an unser Abkommen, sagt Trump dann auch später vor der Presse. Die 25% bedeuten Milliarden für die USA und es wird sie dazu bringen, ihre Produktion eher hierher zu verlagern. Dieses Abkommen, im Sommer in Schottland vereinbart, hatte die Zölle auf Waren aus der EU insgesamt und auch jene auf Fahrzeuge auf 15% begrenzt. Übrigens, eben diese Zölle auf Fahrzeuge fallen nicht unter jene, die das oberste Gericht der USA für illegal erklärt hat. Die Stimmung zwischen dem Weißen Haus und so manchen europäischen Politikern ist schlecht, schwierig in den vergangenen Monaten und jetzt zusätzlich getrübt durch den Iran-Krieg.
5: Italy has not been of any help to us and Spain has been horrible. Absolutely horrible.
4: Italien hat uns nicht geholfen und Spanien war einfach nur furchtbar. Absolut furchtbar. Kritik des deutschen Kanzlers am amerikanischen Vorgehen im Iran parierte der US-Präsident mit der Drohung, US-Truppen aus Deutschland abzuziehen. Überhaupt mache Friedrich Merz einen schlechten Job.
5: He's doing a terrible job. He's got immigration problems, he's got energy problems. He's got problems of all kind and he's got a big problem with Ukraine.
4: Er hat jede Menge Probleme mit der Zuwanderung, mit der Energieversorgung und wegen der Ukraine. Und dann kritisiert er mich wegen dem Iran.
5: And he criticized me for doing the whole thing with Iran
4: Aber wenn ich frage, ob er will, dass der Iran eine Atomwaffe besitzt, dann sagt er nein. Also habe ich doch recht. Ob die neue Zolldrohung auch im Licht dieser Krisenstimmung zu sehen ist? Vielleicht. Bisher hat der amerikanische Präsident jedenfalls nicht dargelegt, in welcher Form die EU eigentlich gegen das Handelsabkommen verstoßen hat.
2: Und wir bleiben noch bei Trump und kommen zum eben angesprochenen Irankrieg, der jetzt schon seit 2 Monaten andauert. Und damit verstreicht auch eine wichtige Frist für den US-Präsidenten. Nach 60 Tagen müsste Trump nämlich laut Gesetz die Zustimmung des Kongresses für eine Fortsetzung des Krieges einholen. Der US-Präsident will das allerdings nicht tun und argumentiert, dass seit 7. April eine Waffenruhe in Kraft sei. Tatsächlich scheint ein Ende des Krieges allerdings nicht in Sicht, berichtet Miriam Beller.
6: Schon zu Beginn des Krieges hat der US-Präsident nicht die Zustimmung der beiden Kammern des US-Kongresses eingeholt und das will er auch weiterhin nicht tun. Dass er nach 60 Tagen eine formale Zustimmung des Kongresses für die Fortsetzung des Krieges braucht, gelte aufgrund der Waffenruhe nicht, erklärt der US-Präsident in einem Schreiben. Seit 7. April habe es keinen Schusswechsel mit dem Iran gegeben. Unerwähnt lässt Trump dabei, dass US-Streitkräfte vor knapp 2 Wochen sehr wohl auf einen iranischen Frachter geschossen hatten.
7: Hello everybody. This is great.
6: Dass der Konflikt beendet ist, davon spricht Donald Trump wenig später bei einer Veranstaltung in Florida schon nicht mehr. Man werde den Iran nicht frühzeitig verlassen und er wiederholt, der Iran dürfe keine Atomwaffen besitzen.
7: You cannot give Iran a nuclear weapon. It's all.
6: Ein längerfristiges Friedensabkommen haben die USA und der Iran also noch nicht erzielt. Iranischen Medien zufolge hat Teheran allerdings einen neuen Vorschlag für die Verhandlungen mit den USA an die pakistanischen Vermittler übergeben. Details sind nicht bekannt. Der US-Präsident erklärt vor Reportern aber, er sei mit dem Vorschlag nicht zufrieden.
2: Und auch wenn US-Präsident Trump immer wieder davon spricht, dass die Kämpfe im Iran beendet seien, sieht es nicht nach einer baldigen Einigung und damit auch nicht nach einem wirklichen Ende des Krieges aus. Die Auswirkungen sind weltweit auch bei uns zu spüren, etwa bei den Treibstoffpreisen. Im Iran selbst sind die wirtschaftlichen Folgen allerdings noch wesentlich schlimmer. Die Arbeitslosigkeit schießt in die Höhe, die Preise explodieren und die Währung stürzt ab, berichtet unsere Iran-Korrespondentin Rosa Lyon.
8: Der Rial, die offizielle iranische Währung, verliert weiter an Wert, erreicht einen neuen Tiefststand. 2.400.000 Rial entsprechen nun 1 Euro. Als die Proteste Ende Dezember ausbrachen, lag der Kurs bei 1.700.000 Rial. Das ist allerdings bei weitem nicht die einzig schlechte Nachricht zur iranischen Wirtschaft. Der Krieg habe direkt 1 Million Arbeitsplätze vernichtet, so Gholam Hossein Mohammadi, stellvertretender Arbeitsminister. Und eine weitere 1 Million Menschen seien indirekt arbeitslos geworden. Zig Millionen Menschen im Iran arbeiten in Bereichen, in denen das Internet eine gewichtige Rolle spielt. Im Handel, im Medikamenten- und Kleiderversand, in der Werbung, im Marketing. Es ist also zu erwarten, dass die Zahl der Arbeitslosen in den kommenden Wochen und Monaten weiter massiv steigen wird. Experten sprechen von rund 10 Millionen Menschen, die bald direkt oder indirekt wegen der Internetsperre im Iran von Arbeitslosigkeit betroffen sein werden. Und die Inflation liegt offiziell bei 75%, die Dunkelziffer ist noch viel höher. Menschen aus der Mittelschicht können sich Grundnahrungsmittel nicht mehr leisten. Nicht Luxusartikel oder Reisen, sondern Milch und Fleisch. Sarah lebt in Teheran, sie stellt Videos ins Internet über das Leben im Krieg bzw. im Waffenstillstand.
9: So I have the eggs, there are 30 eggs here. This is cheese. Iranian cheese.
8: Ich habe 30 Eier, das ist iranischer Käse und hier Essig, Gurken, ich liebe sie. Und Milch, die etwas länger haltbar ist und Kartoffeln. Insgesamt umgerechnet 7 US-Dollar. Der Mindestlohn im Iran liegt bei 100 Dollar pro Monat. Stellen Sie sich vor, Sie verdienen nur 100 Dollar im Monat und 7 Dollar kosten die Hälfte Ihrer Lebensmittel für eine Woche. Das ist teuer.
9: That's expensive.
8: Ein weiterer Grund für Wut könnte der Anstieg der iranischen Öleinnahmen sein. denn die landen kaum im Staatsbudget. Proteste von Pensionisten diese Woche in Teheran und anderen Städten wegen verzögerter Zahlungen könnten ein Vorbote für weiteres Aufbegehren sein. Diese Befürchtung hat offenbar auch die Regimespitze. So meint Parlamentspräsident Mohammad Ghalibaf, der Feind wolle den Krieg mit wirtschaftlichem Druck auf die Straße tragen. Alle Zutaten für sozialen Sprengstoff sind dieser Tage im Iran jedenfalls reichlich vorhanden.
2: 7.10 Uhr nach Österreich jetzt. Anfang der Woche hat der Prozess um den verhinderten mutmaßlichen Terroranschlag auf das Taylor Swift-Konzert in Wien begonnen. Vor Gericht stehen zwei 21-jährige IS-Anhänger, die sich über das Internet radikalisiert haben. Die Staatsanwaltschaft wirft den beiden vor, gemeinsam mit einem dritten in Saudi-Arabien inhaftierten Mann eine IS-Terrorzelle gebildet zu haben. Im Gespräch mit Veronika Mauler erklärt der Islamismusforscher und Gründer der Deradikalisierung NGO Derat, Musa al-Hassan Diab, warum die IS-Ideologie für manche so anziehend ist.
10: Weil sie einfach auch anziehend gestaltet wird. Sie ist natürlich sinnstiftend, identitätsstiftend, gerade für junge Leute in der Pubertät. Das ist das eine. Und das andere ist, sie vermittelt Stärke und es wird der Eindruck erweckt, dass selbst große Militärmächte, denen nicht gewachsen sein. Und die Darstellung im Internet, in Social Media, diese kurzen Videos, die da gezeigt werden, das ist eben aufsehenerregend, aber es kommt dazu, was gerne vergessen wird, dass die Leute sich auch alle im wirklichen Leben treffen, meistens an bekannten Orten, zum Beispiel in Wien, und dort dann eben auch Cliquen und Netzwerke bilden. Also es ist weiterhin und bleibt weiterhin attraktiv, weltweit, nicht nur in Österreich.
11: Wenn man sich die islamistisch motivierten Terroranschläge in Europa der letzten Jahre anschaut, sieht man, dass große Bombenanschläge weniger werden, dafür Messerattacken immer häufiger. Warum hat sich das verändert?
10: Momentan, weil es immer gilt, mit möglichst geringen Mitteln, mit möglichst geringen Aufwand ein größtmögliches Ziel zu erreichen, und es gibt dementsprechend auch Anweisungen vom Islamischen Staat in alten Propagandamedien, wo wirklich dazu angeleitet wird, entweder mit dem Auto in Mengen hineinzufahren, ein Messer zu nehmen und die Kuffar, die Ungläubigen, abzuschlachten. Ja.
11: Ende des Monats beginnt ja der Prozess gegen den mutmaßlichen Attentäter von Villach, der auch mit einem Messer auf Menschen eingestochen hat. Laut dem Leiter der Justizanstalt Klagenfurt ist er der gefährlichste Häftling, den es je in Kärnten gab. Er sei jederzeit bereit, andere zu töten und zu verletzen. Und alle Deradikalisierungsmaßnahmen seien bisher gescheitert. Gibt es Fälle, in denen Deradikalisierung unmöglich ist?
10: Es kann natürlich Fälle geben, wo Deradikalisierung unmöglich ist. Man kann es nicht wirklich prognostizieren. Es gibt auf jeden Fall schwierige Fälle. Was den Villacher Attentäter betrifft, ist es so, unser Kollege hat mit dem ebenfalls gesprochen in seiner Muttersprache und hat festgestellt, das ist jemand ohne Reue, der auch bereit ist, das wieder zu tun. Also, dass er eingesperrt ist, hat bei ihm gar nichts bewirkt. Und die beste Deradikalisierungsmaßnahme bei solchen Personen wäre es wahrscheinlich, ihn außer Land zu bringen, eben wenn sie keine österreichischen Staatsbürger sind.
11: Wann kann Deradikalisierung denn funktionieren?
10: Sie kann funktionieren, wenn es je nachdem über einen längeren Zeitlauf möglich ist, diese Person zu erreichen, die ja gleichzeitig auch immer wieder den Kontakt zu ihrem alten Umfeld suchen, zu ihrem Netzwerk, deswegen auch immer wieder re-radikalisiert werden. Das heißt, sie bleiben in dieser ideologischen Soße drinnen, sie schwimmen da drinnen. Und man muss dementsprechend versuchen, sie da rauszuholen, sie vom Gegenteil zu überzeugen oder eben auch, weil die Lebensumstände sich bei ihnen ändern und es in ihrem eigenen Interesse ist, nicht mehr straffällig zu werden, keine strafrechtlichen Sanktionen zu bekommen. Und man hat dann verschiedene Stufen der Deradikalisierung. Das heißt, die erste wäre, wenn jemand sagt, dass er wird keine strafbaren Handlungen mehr setzen, keine Gewalt anwenden. Das ist für uns aber noch keine abgeschlossene Deradikalisierung, sondern es ist eine Stufe. Die wirkliche Deradikalisierung ist die, wenn jemand tatsächlich Abstand nimmt von diesen extremistischen Überzeugungen. Ansonsten bleibt immer ein Risiko, dass diese Person auf Grundlage dieser Ideologie strafbare Handlungen setzt, Gewalt anwendet. Und wie vorher gesagt, bei manchen ist es der einfachste Weg, sie außer Landes zu bringen, wenn sie keine österreichische Staatsbürgerschaft haben, um so die Gefahr zu bannen.
11: Herr Diao, vielen Dank für das Gespräch.
10: Ich danke auch.
2: Seit 16 Jahren gibt es in Österreich das verpflichtende letzte Kindergartenjahr. Im September 2027 soll dann das vorletzte Jahr, also für Kinder ab 4 Jahren, dazukommen. Ein Teil der, wie es von der Regierung heißt, Offensivmaßnahmen, die gleichzeitig zum Sparen auch Entlastungen bringen sollen. Zwei Gründe stehen für diese Maßnahme: der Ausbau der Kindergartenplätze, um jedem Kind einen Platz zu garantieren, und eine bessere Integration für Kinder, die sozial benachteiligt sind. Experten fordern diese Maßnahme schon lange, wie Peter Stacher berichtet.
12: In der Präsentation der Eckpunkte des Doppelbudgets für die nächsten 2 Jahre ist das verpflichtende zweite Kindergartenjahr ein wichtiger Pfeiler. Ein Rückblick zu Vizekanzler Andreas Babler.
13: Und außerdem sichern wir mit diesem neuen Doppelbudget die Kinderbetreuung. Ein Herzensanliegen von mir, von uns, nämlich das verpflichtende zweite Kindergartenjahr ab und können gezielt in Elementarpädagoginnen und Elementarpädagogen investieren.
12: Wie viel investiert wird und wie viel tatsächlich in die Pädagogen investiert wird, darüber will das zuständige Ressort, das Bildungsministerium, noch nicht sprechen. Die genaue Summe sei Gegenstand von Verhandlungen mit den Ländern und Gemeinden. Was bereits berechnet wurde? Für 5% der Vierjährigen müssen zusätzliche Kindergartenplätze geschaffen werden. Für 20 Stunden pro Woche. Und weil das verpflichtende Kindergartenjahr auch kostenlos sein muss, werden Elternbeiträge übernommen, wo diese bisher noch eingehoben werden, was derzeit für den Besuch halbtags nur in der Steiermark und in Vorarlberg der Fall ist. Doch 96% der Vierjährigen gehen bereits in den Kindergarten. Wie sinnvoll ist dann noch eine Verpflichtung? Das Bildungsministerium in einer schriftlichen Stellungnahme dazu.
11: Gerade die fehlenden 4% kommen oft aus Familien mit niedrigem Bildungsabschluss der Eltern oder nicht deutscher Erstsprache und benötigen daher die Förderung im Kindergarten besonders.
12: Das ist auch das entscheidende Argument für das zweite Kindergartenjahr der stellvertretenden Leiterin des Zentrums für Professionalisierung in der Elementarpädagogik an der Uni Graz, Eva Bölzel-Stefanek.
14: Dieses zweite verpflichtende Kindergartenjahr unterstützt vor allem Kinder, die aus Familien stammen, in denen nicht Deutsch gesprochen werden, beziehungsweise auch Familien, die sozial benachteiligt sind. Und dieser Vorstoß für das zweite verpflichtende Kindergartenjahr ist eine wahnsinnige Unterstützung Richtung Chancengerechtigkeit in der frühen Kindheit.
12: Eltern, die sich das Kindergartengeld bisher geleistet haben, würde es ebenfalls entlasten, sagt Pölzel-Stefanek. Doch die Verpflichtung alleine reiche nicht.
14: Denn ein Einrichtungsbesuch trägt nicht alleine zur Chancengerechtigkeit bei. Es braucht auch gute Rahmenbedingungen, es braucht gut ausgebildetes Personal, genug Platz für die Kinder, eine gute Relation zwischen Personal und Kindern. Das alleine löst ein zweites verpflichtendes Kindergartenjahr nicht.
12: Die Gruppengröße und wie viel Personal pro Kind vorhanden sein muss, soll laut Bildungsministerium daher verbessert werden.
2: Und auch um diesen Themenbereich wird es unter anderem heute im Mittagsjournal in unserer Samstagsreihe gehen. Arbeits- und Sozialministerin Corinna Schumann von der SPÖ ist heute bei Katja Arthofer im Journal zu Gast. Im Mittagsjournal ab 12 Uhr. Das EU-Parlament hat sich diese Woche für eine europaweit einheitliche strafrechtliche Definition von Vergewaltigungen ausgesprochen. Die Abgeordneten fordern das Zustimmungsprinzip, also nur Ja heißt Ja, europaweit zu verankern. 14 EU-Länder haben das Prinzip schon verankert, während andere Vergewaltigung nur als solche sehen, wenn es zu Gewalt kommt. Sie werden jetzt aufgefordert, ihr Strafrecht zu ändern. Aus Österreich haben alle Parteien außer die FPÖ für den Antrag gestimmt, berichtet aus Brüssel Verena Sophie Meyer.
11: Nur ein klares Ja gilt als Zustimmung zum Sex. Alles andere ist keine Grauzone, sondern Gewalt. Das sollte der europaweite Standard im Vergewaltigungsstrafrecht sein, fordert das EU-Parlament. Weder Schweigen noch fehlende Gegenwehr darf als Zustimmung gewertet werden, genauso wenig wie die typische Reaktion des Erstarrens. Auch frühere Beziehungen dürfen keine Rolle spielen. Die österreichische EU-Abgeordnete Lena Schilling von den Grünen wartet jetzt auf Taten.
15: Ist dieser Vorschlag als eben ein Text, der jetzt nicht so bindend ist, gut genug? Nein, ich glaube, wir brauchen eine noch viel stärkere Definition. Wir brauchen vor allem auch eine Definition, die dann rechtlich was bedeutet, weil das sollte ja die Konsequenz dessen sein, dass wir uns rechtlich darauf einigen, was das heißt.
11: Vor 4 Jahren hat die EU-Kommission im Rahmen des Gewaltschutzpakets bereits eine einheitliche Definition vorgeschlagen. Man hat sich auf Mindeststandards zum Schutz von Frauen vor Gewalt geeinigt. Doch das Ja-heißt-Ja-Prinzip wurde wegen den Mitgliedstaaten gestrichen.
16: Shouldn't be hard for the EU-Commission to just put forward
11: Die EU-Kommission muss den Vorschlag einfach nochmal vorlegen, vielleicht etwas anpassen, sagt die schwedische Sozialdemokratin Evin Ingir, die hinter dem Bericht steckt. Es gibt gerade ein Momentum. So hat Frankreich, das früher Teil der Blockade war, nach dem Prozess rund um die Massenvergewaltigung von Gisèle Pelicot das Ja-heißt-Ja-Prinzip verankert. Italien ist auch gerade dabei. Und im Justizministerium in Österreich wird ebenfalls daran gearbeitet. Die Hoffnung dämpft allerdings der Widerwillen unter den Konservativen, von dem die federführenden Sozialdemokratinnen berichten. So habe die Europäische Volkspartei den Text im EU-Parlament in den Verhandlungen vor der Abstimmung deutlich abgeschwächt. Reinhold Lopatka von der ÖVP hat ihn nun unterstützt, doch er mahnt, das EU-Parlament müsse nicht Dinge regeln, für die es keine Kompetenz hat, so der Delegationsleiter der ÖVP.
16: Bei der Definition Vergewaltigung gehe ich in das Strafrecht rein. Sie wissen, das Strafrecht ist ureigenste nationalstaatliche Kompetenz. Und wir haben riesige Bereiche, wo wir aber zuständig sind, den Binnenmarkt weiterzuentwickeln. Und wir nehmen zunehmend Stellung zu Bereichen, wo wir nicht die finale Zuständigkeit haben.
11: Sollte also kein Vorschlag von der EU-Kommission kommen. Der Bericht fordert auch jene Mitgliedstaaten auf, die bei Vergewaltigung noch auf Gewalt abstellen, ihre Strafgesetze zu ändern.
2: Die Beziehungen zwischen Österreich und den Balkanländern sind historisch, politisch und wirtschaftlich besonders eng. Wie eng diese Beziehungen auch am Arbeitsmarkt sind, zeigen die Pensionszahlungen aus Österreich in das ehemalige Jugoslawien. So hat Österreich in die 5 Nachfolgestaaten Jugoslawiens im Jahr 2024 420 Millionen Euro an Pensionen überwiesen. Das ist mehr als nach Deutschland, dessen Bevölkerung mehr als 4-mal so groß ist wie die dieser 5 Staaten zusammen. Diese Pensionsansprüche sind rechtmäßig erworben worden und sie bilden auch einen wichtigen Faktor für die soziale Stabilität der Region, wie unser Korrespondent Christian Wierschütz berichtet.
17: Bosnien und Serbien sind die beiden Länder des ehemaligen Jugoslawien, aus denen die meisten sogenannten Gastarbeiter in Österreich stammen. Was in den 70er Jahren des vorigen Jahrhunderts begann, hat auch dazu geführt, dass das Wort Gastarbeiter Eingang in die Sprachen im ehemaligen Jugoslawien gefunden hat. Das bestätigt bei einem Besuch in Sarajevo auch der amtierende bosnische Botschafter in Österreich, Sinisa Benzun. Dafür gibt es in unserer Sprache kein Wort. Wir würden sagen, das ist jemand, der befristet zur Arbeit ins Ausland geht. Doch dieses deutsche Wort ist völlig in unsere Sprache übernommen worden.
18: Gastarbeiter.
17: Die enge Verzahnung zwischen dem Balkan und Österreich zeigt auch die Statistik der Pensionszahlungen. So überwies Österreich 2024 nach Deutschland Pensionen in der Höhe von 365 Millionen Euro. In das viel kleinere Bosnien waren es 104 und nach Serbien 160 Millionen Euro. Eine Erklärung dafür bietet in Wien Winfried Bingera, Generaldirektor der Pensionsversicherung.
19: Für einen Österreicher ist es einfach in Deutschland oder für einen Deutschen einfach in Österreich. Es ist die gleiche Sprachbasis. Und damit wechselt auch öfters das Arbeitsverhältnis. Ein Deutscher kommt kurzzeitig nach Österreich arbeiten, ein Österreicher geht kurzzeitig nach Deutschland, während ein Gastarbeiter im Sinne vor allem, was wir vom Westbalkan sehen, wenn der einmal den Lebensentscheidung getroffen hat, ich gehe jetzt nach Österreich, bleibt er hier in Österreich.
17: Nach Bosnien, aber auch nach Serbien sind in der Pension viele ehemalige Gastarbeiter zurückgekehrt. Ein Grund sind die Lebenshaltungskosten, die am Balkan niedriger sind als in Österreich. Wie wird überprüft, ob der Empfänger der Pension tatsächlich noch lebt, frage ich Winfried Bingera.
19: Meistens zu Beginn des Jahres muss eine Bestätigung durch das Konsulat, durch die Botschaft, durch einen Notar, durch ein Gericht an uns übermittelt werden. Dann läuft die Pension weiter. Wir haben aber schon mit den ganz vielen Ländern und da zuletzt eben mit Serbien und mit Bosnien, den größten Partnern am Westbalkan, Abkommen geschlossen, dass wir diese Lebensbestätigung digital bekommen. Ab nächstem Jahr soll es flächendeckend funktionieren in Serbien und in Bosnien, dass wir alle Lebensbestätigungen bekommen. Das heißt, nicht nur Lebensbestätigung, sondern auch das Ableben. Wir kriegen sofort, sobald er stirbt, kriegen wir mit dem nächsten, spätestens nächsten Monat als Ersten, bitte stellt die Pension ein.
17: Doch die Demografie wirkt sich nun auch am Balkan negativ aus. Arbeitskräfte sind Mangelware und die neuen Gastarbeiter am Balkan selbst kommen nun aus Nepal, Indien und den Philippinen, um nur drei Länder zu nennen, während der Gastarbeiterstrom aus dem Balkan immer geringer wird.
2: In Österreich wird seit jeher viel Alkohol getrunken. Seit einigen Jahren geht der Konsum allerdings zurück. Eine ernüchternde Entwicklung für Brauereien und Winzer. Während es alkoholfreies Bier schon lange in jedem Supermarkt und Lokal zu kaufen gibt, steckt alkoholfreier Wein vergleichsweise noch in den Kinderschuhen. Das könnte sich allerdings bald ändern, denn die heimischen Winzerinnen und Winzer investieren in den neuen Trend, wie Mona Bruckberger und Max Nichols berichten.
18: Ein gelber Kran, der tonnenschwere silberne Edelstahlteile nach und nach in einer großen Halle abstellt. Läuft alles nach Plan, dann soll hier schon bald alkoholfreier Wein produziert werden. In Hadersdorf am Kamp in Niederösterreich entsteht gerade Österreichs erste Entalkoholisierungsanlage für Wein. Mit ihr investiert die Familie Teufel einen Millionenbetrag in das alkoholfreie Geschäft. Für Winzerin Barbara Teufel war das vor einigen Jahren noch undenkbar.
20: Aber wir müssen uns auf den Markt einlassen und wir müssen zugehen auf die junge Generation und auch auf andere Religionen. Und wenn die es fordern, dann müssen wir es geben.
18: Immer mehr Winzerinnen und Winzer sehen das ähnlich und setzen auf alkoholfreien Wein. Denn die Nachfrage am klassischen alkoholhaltigen Wein geht zurück. Wurden im Jahr 1990 in Österreich noch pro Kopf 35 Liter Wein getrunken, so waren es 2024 nur mehr 26 Liter, also rund ein Viertel weniger. Bislang wird österreichischem Wein in Deutschland der Alkohol entzogen. Mit der neuen Maschine soll das in Österreich möglich sein. Wenn es nach Barbara Teufel geht, im großen Stil. Bis zu 15.000 Liter Wein kann die Maschine an einem Tag entalkoholisieren.
20: Wir wollen hier den österreichischen Winzern die Chance geben, dass sie zu uns kommen, hier im Inland ihren Wein entalkoholisieren zu lassen.
18: Eine Chance, die allerdings nicht jeder ergreifen will. Im Weinbaugebiet Thermenregion in Niederösterreich liegt eines der ältesten Weingüter Österreichs, das Freigut Tallern. Auf über 30 Hektar wird hier ganz klassisch Wein angebaut und das soll auch so bleiben, wenn es nach der Geschäftsführerin Katharina Graner geht.
21: Bei diesem Entalkoholisieren wird eben der Alkohol entzogen und damit aber auch das Aroma, die Länge, der Körper. Man versucht das dann wieder auszugleichen mit weinidenten Aromen oder mit Traubensaft zum Beispiel, darf man auch zusetzen, aber ich sage immer so ein bisschen, man nimmt ihm die Seele.
18: Deshalb versucht man hier in Tallern, Umsatzeinbußen mit Weintourismus abzufedern. Von Verkostungen über Weinwanderungen bis hin zum Schlafen im Weinfass.
21: Es geht jetzt nicht darum, dass der Kunde vielleicht kommt und 10 Karton Wein bei mir kauft, aber vielleicht kauft er einen Karton Wein, übernachtet dann aber bei mir im Hotel, kommt dann mit Freunden, bucht eine Weinverkostung und hier kann auch wieder Wertschöpfung generiert werden.
18: Eine andere Strategie für dasselbe Problem, es wird immer weniger Wein getrunken. Die Aussichten für Winzerinnen und Winzer in Österreich waren schon einmal berauschender.
2: Zur Kultur jetzt im Morgenjournal. Das Wien-Museum widmet einem Meister des Expressionismus und Aushängeschild der Wiener Moderne eine neue Ausstellung, Egon Schiele. Es geht aber nicht nur um den weltbekannten Künstler. Im Zentrum steht nämlich besonders Egon Schieles Beziehung zu Anton Peschka. Peschka war Schieles Studienkollege, später sein Schwager und dann Verwalter seines Nachlasses. Aus diesem Fundus schöpft jetzt die Ausstellung Schiele und Peschka. Herzstück dabei eine Glasvitrine aus Schieles Atelierwohnung. David Baldinger war für uns im Wien-Museum.
22: Es war eine Männerfreundschaft und sie war kompliziert. Vom Studium zu gemeinsamen künstlerischen Anfängen, über plötzliche Familienbande bis zu Rivalität und Eifersucht.
23: Der große Knackpunkt war, dass Anton Peschka als Soldat im Ersten Weltkrieg wirklich 3,5 Jahre an der Front war.
22: Kuratorin Ursula Storch hat hunderte bisher nicht öffentliche Korrespondenzen studiert.
23: Er hat nicht in dem Sinn an seiner Karriere weitergearbeitet wie in der Zeit Egon Schiele. Und insofern ist er halt einfach wirklich aus dieser avantgardistischen Geschichte rausgekickt worden.
22: Am Ende arbeitet er als Gebrauchsgrafiker. 1909 traten er und Schiele als Studenten aus der Akademie aus. Sie gründeten die Neukunstgruppe.
0: Immer wieder geht es nach Krumau, wo Peschka Schieles Schwester Gertrude oder Gerti kennenlernt. 1914 heiraten die beiden.
23: Eine von den Wiener Werkstätte-Postkarten, die vom Egon Schiele rausgekommen ist, war ein Porträt von der Gerti.
0: Kuratorin Storch zeigt auf eine kleine Postkarte in einem Schaukasten voller Ausstellungsstücke aus dem Nachlass.
23: Die Karte mit diesem Motiv schickt die Gerti 1911 an den Anton. Da sind sie noch per Sie und sie schreibt eben hinten drauf: Lieber Teddy, hier schicke ich Ihnen Ihre Herzallerliebste.
0: Nach dem Tod von Anton Peschka junior 1997 vermachte er der Stadt Wien die sogenannte Sammlung Peschka.
23: Es gibt in dem ganzen Nachlass nicht nur Kunst vom Egon Schiele, sondern es gibt auch seine Ateliermöbel. Die sind da, also ganz am hinteren Ende der Ausstellung, und dort gibt es auch seine Sammelvitrine.
0: Die schwarze Glasvitrine. Daneben hängt ein Foto aus dem Jahr 1915. Schiele in seiner Atelierwohnung mit Vitrine.
23: Man hat da manchmal das Gefühl, dass ist so ein, ja, wirklich so eine ganze Welt, die da untergebracht wird, und eine persönliche Wunderkammer.
0: Am Anfang wusste Ursula Storch nicht immer sofort, wem was in der Vitrine zuzuordnen war. Schiele oder doch Peschka und dessen Nachfahren. Sie erinnert sich an ein besonderes Fundstück.
23: Ich habe in diesem ganzen Wust von der Vitrine dieses Stück Stoff gefunden.
0: Bunte Streifen, die Storch bekannt vorkommen.
23: Dann habe ich gedacht, was ist mit dem Stoff? Ich kenne den. Und dann hat sich herausgestellt, dass es dieses Porträt von der Edith, also von Schieles Frau, da hat offensichtlich dieser Stoff als Vorlage gedient.
0: Diese Geschichte von den Freunden, die erst zu Künstlern, dann zu Schwagern und mitunter auch Konkurrenten wurden, scheint wie fürs Kino gemacht. Möglich, dass Peschka auch unfertige Bilder seines verstorbenen Schwagers eigenhändig fertiggestellt hat. Dann wäre das Ganze auch ein Krimi.
23: Manche Dinge bleiben ein Mysterium, ja. Also da gibt es einfach wirklich noch genug Material für zukünftige Schiele-Forscher und Forscherinnen. Ich denke mir, da kommen dann sicher auch noch weitere Dinge ans Tageslicht.
1: Und um kurz nach 7:30 gibt's jetzt noch den Meldungsüberblick mit Martin Balder.
3: US-Präsident Donald Trump will die Zölle auf Einfuhren von Pkw und Lkw aus der EU mit kommender Woche auf 25% erhöhen. Trump begründet das mit dem Vorwurf, die EU halte sich nicht an das gemeinsame Handelsabkommen. Eine Sprecherin der EU-Kommission wies das zurück. Sollten die USA ihre Drohung wahrmachen, behalte man sich alle Optionen vor, die Interessen der EU zu schützen. Die USA werden 5.000 ihrer 35.000 Soldaten aus Deutschland abziehen. Das hat Verteidigungsminister Pete Hegseth angeordnet. Die Entscheidung folge einer gründlichen Überprüfung der US-Präsenz in Europa, so ein Sprecher des Pentagon. Der Abzug soll innerhalb von 12 Monaten abgeschlossen sein. Die Truppenstärke entspricht dann wieder dem Niveau vor Russlands Angriff auf die Ukraine. Der iranische Außenminister Abbas Araghchi hat sich zu neuen Friedensverhandlungen bereit erklärt. Die Bedingung: die USA müssten ihre übertriebenen Forderungen, ihre bedrohliche Rhetorik und ihre provokativen Handlungen ändern, so Araghchi. Gestern war bekannt geworden, dass Teheran den Vermittlern in Pakistan einen neuen Vorschlag übergeben hat. Über den Inhalt ist bisher nichts bekannt. Bei der 99. Oscar-Verleihung im kommenden Jahr werden neue Regeln eingeführt. So sollen zum Auslands-Oscar nicht nur die offiziell vom jeweiligen Land ausgewählten Filme zugelassen werden, sondern auch Produktionen, die zuvor einen wichtigen Filmpreis gewonnen haben, etwa in Cannes oder Berlin. Schauspielerinnen und Schauspieler können für mehr als eine Rolle nominiert werden, und Darsteller oder Drehbücher, die mit künstlicher Intelligenz erzeugt wurden, sind von den Oscars ausgeschlossen. Das Wetter heute: sonnig und meist wolkenlos, tagsüber auffrischender Wind und warm mit Höchstwerten zwischen 21 und 27 Grad. Morgen Sonntag weiterhin viel Sonne, im Westen auch einige Wolken, aufliebender Wind aus Ost bis Süd und 23 bis 29 Grad.
1: Und das war das Morgenjournal mit Jürgen Pfaffinger. Wir melden uns gleich wieder mit dem Journal 8, und bis dahin wünscht Ihnen Gabriel Schett guten Morgen mit Ö1.
5: Und wir hören jetzt gleich eine sehr bekannte Melodie am Klavier in wohlbekannten Variationen von Wolfgang Amadeus Mozart. Kommen Sie gut in den Samstag.

0: Das waren drei der insgesamt 12 Variationen über A vous dirige maman von Wolfgang Amadeus Mozart, einem ursprünglich aus Frankreich stammenden Volkslied. Eine Melodie, die auch etwa beim Alphabetlied oder bei Morgen kommt der Weihnachtsmann gesungen wird. Melissa Galosi war bei dieser Aufnahme am Klavier zu hören. Und was morgen auf dem Programm von Ö1 steht, das erfahren Sie jetzt.
1: 99% der Route am Donau ist jetzt glatt asphaltiert. Da gibt es einen kurzen Abschnitt heute vielleicht mit ein bisschen Schotter.
2: Ja, heute eine sehr schöne Etappe bis jetzt. Wenig Straßenverkehr, viel Radweg.
1: Okay, dann viel Spaß. Ja.
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0: Das alles und mehr morgen in Österreich 1. Heute ist Samstag, der 2. Mai, und wir machen weiter mit einer Ouvertüre in D-Dur von Alexander Ranegal.

In England geboren, in Schottland aufgewachsen, 1786 in New York gelandet und gewirkt vor allem in Philadelphia und Baltimore als Theatergründer und Komponist. So ein kurzer Steckbrief von Alexander Reinagle, dem Urheber dieser Ouvertüre in D-Dur. Die Sinfonia Finlandia Jyväskylä hat daraus den ersten Satz gespielt unter der Leitung von Patrick Galora. 7:40, gleich zwei Kontrabässe stehen im Mittelpunkt der folgenden Komposition. Sie stammt von Giovanni Bottesini.

Giovanni Bottesini, Grande Concerto in Quattro Tempi für zwei Kontrabässe und Orchester, daraus Andante. Eine Aufnahme war das mit den beiden Solisten Wolfgang Güttler und Klaus Stoll sowie dem Radiosinfonieorchester Berlin unter der Leitung von Matthias Barmatz. 7.46 Uhr, Zeit für drei Ö1-Kulturtipps. Los geht's da mit absurdem Theater in Graz. Das Ensemble Traustani widmet sich mit Eugene Enescos Klassiker Die Nashörner den Themen Massenwahn und Konformismus, komisch und bitterböse. Im Theater am Lent. Die Premiere beginnt heute um 19 Uhr. Die nächsten Vorstellungen sind morgen und übermorgen. Kabarett gibt es am Fuß der Burg Klamm in Oberösterreich. Christina Kiesler, Trägerin des Kabarettpreises 2024, kommt mit ihrem Programm Nachspielzeit in den Meierhof nach Klamm und teilt sich den Abend mit dem Jazzquartett Roundabout. Ab 19.30 Uhr. Und Saisoneröffnung im Seebad Breitenbrunn im Burgenland. Beim Lake Sound Festival 2026 spielen Jasmo und die Klangkantine um 18.30 Uhr am Neuen Strand. Danach die Wiener Szeneband Gewürztraminer. Der Eintritt ist frei. Und jetzt heißt es Vorhang auf für das Orchestre de Chambre de Lausanne und eine Sinfonie von Carl Philipp Emanuel Bach.

Karl Philipp Emanuel Bach, Sinfonie in S-Dur, daraus Prestissimo, der erste Satz. Christian Zacharias am Pult des Orchestre de Chambre de Lausanne. Und zum Drüberstreuen gibt es jetzt noch Musik von Francis Poulenc am Schluss dieser heutigen Ausgabe von Guten Morgen mit Ö1.

0: Das waren Ausschnitte aus Aubade, dem Concerto Chorégraphique für Klavier und 18 Instrumente von Francis Poulenc, nämlich die Nummer 3 Rondeau, die Nummer 4 Entrée de Diane und die Nummer 5 Sortie de Diane. Und gespielt haben Louis Lortie Klavier und die BBC Philharmonic unter Edward Gardner. Musikauswahl heute Julian Dvorak, Tontechnik Sabine Heiner, Gabriel Schettwer am Mikrofon.
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Das Duo Sonoma. Mira und Sarah Gregoritsch eröffnen am 8. Mai mit ihrer einzigartigen Mischung aus Komposition und Improvisation die Sonosiade, ein Festival in Südkärnten, das an verschiedenen Spielorten Kammermusik, Jazz und mehr bietet. Solo, Duo, Trio lautet der Titel des Abends. Noch vor den beiden Schwestern tritt die für ihre unkonventionellen Spieltechniken bekannte österreichische Kontrabassistin Helene Glücksam auf. Und im dritten Teil des Konzerts verstärkt Helene Glücksam das Duo Sonoma dann zu einem Trio. Ein Klangerlebnis zwischen Struktur und Freiheit. Das Eröffnungskonzert der heurigen Sonosiade am Freitag, den 8. Mai um 19 Uhr im Marktgemeindeamt in St. Michael ob Bleiburg.

Jetzt in die Steiermark. Sie hören die schwedische Jazzmusikerin und Multiinstrumentalistin Gunhild Karling. Gemeinsam mit ihrer Band ist sie einer der 5 Acts, die bei den Female Jazz Days im Kunsthaus Weiz auftreten. Internationale Jazzkünstlerinnen und regionale Größen spielen an 5 Tagen im Mai. Das Konzert von Gunhild Karling findet am Freitag, den 15. Mai um 19.30 Uhr statt. Auftakt ist schon am 8. Mai bei der Big Bands Night.

0: Das ist die Big Band Weiz, die gemeinsam mit der Saxophonistin Ilse Rieder auftreten wird. Weitere Acts bei den Female Jazz Days, die Kennedy Administration aus New York am 9. und die Sängerin Eva Plankton am 13. Mai. Und am 17. Mai?
1: There's a girl next door.
0: Rebecca Backen und Band aus Norwegen. Die Female Jazz Days von 8. bis 17. Mai im Kunsthaus Weiz. Unser letzter Tipp führt heute nach Niederösterreich. Von Heiden zu Schrammelklang ist der Titel eines Konzerts, das heute in einer Woche in der Kulturfabrik Hainburg stattfindet. Es singt der Bariton Daniel Gutmann, hier zu hören mit einem Lied von Robert Schumann.
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0: Der aus Niederösterreich stammende Sänger hat zuletzt in München große Erfolge als Papageno und Don Giovanni gefeiert. In Hainburg präsentiert er sein vielseitiges Repertoire. Arien aus Opern und Operetten sowie Songs aus Musicals, begleitet vom Pianisten Menan Berveniku. Danach werden gemeinsam mit den oberösterreichischen Konzertschrammeln bekannte Wiener Lieder gegeben, wie etwa dieser Klassiker von Karl Kratzl.
3: Das

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2: Jürgen Pfaffinger im Studio. Guten Morgen. US-Präsident Trump verschärft neuerlich den Zollkonflikt mit Europa. Ab kommender Woche will er die Zölle auf Autoimporte aus der EU erhöhen. Auch militärisch gehen die USA weiter auf Distanz zu Europa. Ein Teil der in Deutschland stationierten US-NATO-Truppen wird abgezogen. Der Alpenverein warnt zu Beginn der Bergwandersaison vor den heuer besonders großen Gefahren durch Altschneefelder. Und die Untersuchungen des vor Jahren in St. Pölten entdeckten riesigen Gräberfeldes aus der Zeit der Pest bringen jetzt wichtige Aufschlüsse darüber, warum die Pestepidemie im 14. Jahrhundert, durch die die Hälfte der europäischen Bevölkerung gestorben ist, so verheerend war. Zu Beginn sagt Ihnen Gerald Holzinger, wie das Wetter wird.
3: Ein Hoch bleibt vorerst wetterbestimmend und mit Höchstwerten um 25 Grad ist das Wochenende in Mitteleuropa sogar wärmer als im Süden. In Griechenland etwa hat es zum Teil nur um 15 Grad. 16 Grad gibt es bei uns schon jetzt in Brunn am Gebirge. In den Landeshauptstädten hat es aktuell in Wien 12 Grad, in Eisenstadt 13, St. Pölten und Linz 10, Salzburg 7, Innsbruck 8, Bregenz 9, Graz 10 und Klagenfurt 8 Grad. Auf 21 bis 27 Grad steigen die Temperaturen tagsüber, in 2000 Meter Höhe auf etwa 10 Grad. Der Sonnenschein ist meist ungetrübt, nur von der Schweiz her ziehen ein paar hohe Wolkenfelder herein, über einigen Bergen können kleine Quellwolken entstehen. Der Wind bleibt insgesamt schwächer als zuletzt, lebhafte Böen aus Ost bekommen etwa Teile von Oberösterreich. Morgen Sonntag frischt verbreitet Ost- bis Südwind auf. Dazu gibt es Sonne und im Westen schon etwas mehr Wolken und mit bis zu 29 Grad an der föhnigen Alpen-Nordseite den bisher wärmsten Nachmittag des Jahres.
2: Um die erratischen Zolldrohungen von US-Präsident Trump ist es zuletzt etwas ruhiger geworden. Jetzt schlägt er aber wieder zu und zwar wieder gegen Europa. Trump will die Zölle auf Autos und Lkw aus der EU von 15% auf 25% erhöhen und das schon ab kommender Woche. Berichtet aus Washington Barbara Wolschek.
4: Zuerst ein Posting, dann die Stellungnahme vor der Presse. Der Zollsatz auf importierte Fahrzeuge, sagt Donald Trump, werde auf 25% erhöht, weil die EU sich nicht an das gemeinsame Handelsabkommen hält. Krisenstimmung zwischen dem Weißen Haus und manchen in der EU, erst recht seit dem Irankrieg. Italien hat uns nicht geholfen und Spanien war einfach nur schrecklich. Und der deutsche Bundeskanzler habe eine Menge Probleme und er mache einen schlechten Job. Was das alles mit der Zollerhöhung zu tun hat, vielleicht nichts. Jedenfalls hat der US-Präsident bisher nicht dargelegt, in welcher Form die EU eigentlich gegen das Handelsabkommen verstoßen hat.
2: Und US-Präsident Trump hat es derzeit offenbar wieder besonders auf Europa abgesehen und ganz besonders auf Deutschland. Nicht nur, dass die neue Zolldrohung vor allem die deutsche Autoindustrie trifft, hat US-Verteidigungsminister Hegseth jetzt auch Trumps Drohung wahrgemacht und angeordnet, 5000 US-Soldaten aus Deutschland abzuziehen, berichtet Miriam Beller.
5: Innerhalb von 6 bis 12 Monaten sollen 5000 US-Soldaten aus Deutschland abziehen, heißt es aus dem Pentagon. Das ist eine deutliche Reduzierung des derzeitigen Kontingents. Laut Angaben des US-Militärs waren im April insgesamt rund 39.000 Soldaten in Deutschland stationiert. Die Beziehungen zwischen Donald Trump und Friedrich Merz haben sich zuletzt massiv verschlechtert. So hat sich der deutsche Bundeskanzler kritisch über die US-Offensive gegen den Iran geäußert und damit die Wut des US-Präsidenten auf sich gezogen. Nach einer Tirade an Online-Postings erklärt Donald Trump am Mittwoch, der deutsche Bundeskanzler mache einen schrecklichen Job und habe viele Probleme.
6: He's doing a terrible job. He's got immigration problems. He's got energy problems.
5: Die Standorte der US-Truppen in Deutschland sind ein wichtiger Wirtschaftsfaktor für die jeweiligen Regionen, aber auch für die Einsatzfähigkeit der US-Armee. Unter anderem im Nahen Osten spielen Stützpunkte wie die Ramstein Airbase eine zentrale Rolle. Die Truppenreduzierung in Deutschland könnte dabei nicht die letzte gewesen sein. Ähnliche Szenarien hat Donald Trump auch für Italien und Spanien ins Spiel gebracht.
2: Nach Österreich jetzt seit 16 Jahren gibt es das verpflichtende letzte Kindergartenjahr. Im September 2027 soll dann nach dem Plan der Regierung auch das vorletzte Jahr, also für Kinder ab 4 Jahren, dazukommen. Das soll auch eine bessere Integration für sozial benachteiligte Kinder bringen. Experten fordern diese Maßnahme schon lange, berichtet Peter Stacher.
6: In der Präsentation der Eckpunkte des Doppelbudgets für die nächsten 2 Jahre ist das verpflichtende zweite Kindergartenjahr ein wichtiger Pfeiler. Ein Rückblick zu Vizekanzler Andreas Babler.
7: Und außerdem sichern wir mit diesem neuen Doppelbudget die Kinderbetreuung. Ein Herzensanliegen von mir, von uns, nämlich das verpflichtende zweite Kindergartenjahr ab und können gezielt in Elementarpädagoginnen und Elementarpädagogen investieren.
6: Wie viel investiert wird und wie viel tatsächlich in die Pädagogen investiert wird, darüber will das zuständige Ressort, das Bildungsministerium, noch nicht sprechen. Die genaue Summe sei Gegenstand von Verhandlungen mit den Ländern und Gemeinden. Was bereits berechnet wurde? Für 5% der Vierjährigen müssen zusätzliche Kindergartenplätze geschaffen werden. Für 20 Stunden pro Woche. Und weil das verpflichtende Kindergartenjahr auch kostenlos sein muss, werden Elternbeiträge übernommen, wo diese bisher noch eingehoben werden, was derzeit für den Besuch halbtags nur in der Steiermark und in Vorarlberg der Fall ist. Doch 96% der Vierjährigen gehen bereits in den Kindergarten. Wie sinnvoll ist dann noch eine Verpflichtung? Das Bildungsministerium in einer schriftlichen Stellungnahme dazu.
8: Gerade die fehlenden 4% kommen oft aus Familien mit niedrigem Bildungsabschluss der Eltern oder nicht deutscher Erstsprache und benötigen daher die Förderung im Kindergarten besonders.
6: Das ist auch das entscheidende Argument für das zweite Kindergartenjahr der stellvertretenden Leiterin des Zentrums für Professionalisierung in der Elementarpädagogik an der Uni Graz, Eva Bölzel-Stefanek.
9: Dieses zweite verpflichtende Kindergartenjahr unterstützt vor allem Kinder, die aus Familien stammen, in denen nicht Deutsch gesprochen werden, beziehungsweise auch Familien, die sozial benachteiligt sind. Und dieser Vorstoß für das zweite verpflichtende Kindergartenjahr ist eine wahnsinnige Unterstützung Richtung Chancengerechtigkeit in der frühen Kindheit.
6: Eltern, die sich das Kindergartengeld bisher geleistet haben, würde es ebenfalls entlasten, sagt Pölzel-Stefanek. Doch die Verpflichtung alleine reiche nicht.
9: Denn ein Einrichtungsbesuch trägt nicht alleine zur Chancengerechtigkeit bei. Es braucht auch gute Rahmenbedingungen, es braucht gut ausgebildetes Personal, genug Platz für die Kinder, eine gute Relation zwischen Personal und Kindern. Das alleine löst ein zweites verpflichtendes Kindergartenjahr nicht.
6: Die Gruppengröße und wie viel Personal pro Kind vorhanden sein muss, soll laut Bildungsministerium daher verbessert werden.
2: Seit dem gestrigen 1. Mai gelten in Österreich für E-Bikes und E-Scooter neue Regeln. So müssen etwa Jugendliche unter 16 bei E-Scootern einen Helm tragen. Außerdem müssen die Fahrzeuge mit Blinker und Klingel ausgestattet sein. In Villach ist erst kürzlich ein E-Scooter-Fahrer bei einem Unfall ums Leben gekommen. Und um auf die Gefahren aufmerksam zu machen, kann man beim Villacher ÖMTC-Mobilitätspark mit Unterstützung der Stadt Villach jetzt kostenlose Fahrtrainings absolvieren.
10: Also immer wichtig beim Linksabbiegen, so wie beim Radlfahren, auch beim E-Scooter den Schulterblick zuerst.
11: Hier beim Mobilitätspark des Autofahrerclubs ÖMTC in Villach wird bei den E-Scooter-Fahrtests zuerst einmal in der Theorie gelernt und dann in der Praxis. Im Mittelpunkt steht auf den originalgetreuen Straßenzügen natürlich das Thema Sicherheit, Kursorganisatorin Katharina Wastl.
12: Wir üben das enge Kurvenfahren, wir machen Zielbremsungen mit den Kindern, einfach, dass sie sicher werden im Straßenverkehr.
13: Setzen wir links den Blinker und dann ordnen wir uns ein.
11: Diesmal trainiert die 3. Klasse des Gymnasiums St. Martin mit Lehrer Hannes Habal den Umgang mit den E-Scootern.
14: Alles, was spielerisch erlernt werden kann, geht leichter in die Köpfe der Kinder hinein.
11: Was hast du gelernt?
15: Das mit links abbiegen, lernt man auch wirklich, wie man Scooter fährt. Auf alle Fälle Verständnis und halt die Sicherheit. Und wenn man es jetzt schon in jungen Jahren macht, dann nimmt man auch mehr mit und lernt mehr.
11: Und alle, die hier trainieren, egal ob unter oder über 16, sind ausnahmslos mit einem Helm unterwegs.
2: Aus Villach hat Gerhard Petscher berichtet. Es war ein Jahrhundertfund auf dem St. Pölten Wiener Domplatz ist vor 16 Jahren ein Friedhof entdeckt worden, der sich bei genauerer Untersuchung dann als riesiges Gräberfeld entpuppt hat. Mehr als 22.000 Skelette sind dort mittlerweile entdeckt worden. Aus der Zeit der Pest. Eine Fundgrube für die Forschung. Denn DNA-Untersuchungen der Knochen zeigen jetzt, warum die Pest in dieser Region so viele Todesopfer gefordert hat, Robert Czepel berichtet.
16: 20 bis 50 Millionen Menschen starben im 14. Jahrhundert in Europa an der Pest. Das entspricht etwa einem Drittel oder sogar der Hälfte der europäischen Gesamtbevölkerung. Viele Skelette im St. Pöltener Gräberfeld stammen genau aus dieser Zeit, wie der deutsche Archäogenetiker Johannes Krause nachgewiesen hat.
17: Das gibt uns jetzt wiederum die Möglichkeit, Pesttote zu untersuchen und mit heutigen Menschen zu vergleichen.
16: Krause, seines Zeichens Spezialist für alte DNA, geht es vor allem um die genetische Ausstattung der Menschen aus dem Mittelalter. 500 Skelette aus dem Gräberfeld hat er schon untersucht und dabei eine heiße Spur entdeckt. Der deutsche Forscher hat nämlich kurz zuvor ein Immungen identifiziert, das vor der Pest schützt. Die Pestopfer aus St. Pölten tragen es allesamt aber nicht in ihrem Erbgut. Das erklärt, warum der Schwarze Tod damals so verheerend war. Im Rest der Welt gab es diese Genvariante übrigens damals im Mittelalter sehr wohl. Selten war sie bloß in Europa.
17: Was auch erklären könnte, warum der Schwarze Tod ein europäisches Phänomen ist. In Zentralasien und Ostasien gab es auch den Erreger, aber

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1: Am Mikrofon Martin Balder. Die USA werden 5.000 ihrer 35.000 Soldaten aus Deutschland abziehen. Das hat Verteidigungsminister Pete Hegseth angeordnet. Der Schritt folgt auf Verstimmungen rund um den US-Angriff auf den Iran. Aus Washington, Anne Schneider.
2: Der Abzug soll schrittweise über 6 bis 12 Monate erfolgen, sagte ein Sprecher des Pentagon. Er betonte, dies sei Teil einer Überprüfung der US-Truppenpräsenz in Europa und orientiere sich an den aktuellen militärischen Anforderungen. Dennoch bleibt Deutschland der wichtigste US-Militärstandort in Europa. Der Sender CBS berichtet, dass zentrale Einrichtungen wie die Air Base Ramstein sowie die US-Kommandos für Europa und Afrika bestehen bleiben. US-Präsident Donald Trump hatte schon vor einigen Tagen den Abzug angekündigt. Er erfolgt auch vor dem Hintergrund wachsender Spannungen zwischen Washington und Berlin. Besonders erbost hatte Trump die Aussage von Bundeskanzler Friedrich Merz, die Iraner würden die USA in den Verhandlungen zur Beendigung des seit 2 Monaten andauernden Krieges demütigen. Der Abzug bringt die US-Truppenstärke in Europa ungefähr auf das Niveau von vor dem Ukraine-Krieg.
1: Im Südlibanon sind nach Angaben des Gesundheitsministeriums bei israelischen Angriffen mindestens 13 Menschen getötet worden. Die israelische Armee erklärte, sie habe Stellungen der Hisbollah-Miliz beschossen, die ihre Soldaten bedroht hätten. Offiziell gilt zwischen Israel und der pro-iranischen Hisbollah eine Waffenruhe. Es kommt aber dennoch täglich zu gegenseitigen Angriffen. Das EU-Parlament hat sich diese Woche für eine einheitliche strafrechtliche Definition von Vergewaltigungen ausgesprochen. Das Zustimmungsprinzip nur Ja heißt Ja soll europaweit verankert werden. Weder Schweigen noch fehlende Gegenwehr darf als Zustimmung gewertet werden. Aus Brüssel, Verena Sophie Meyer.
3: Nur ein klares Ja gilt als Zustimmung zum Sex. Alles andere ist Gewalt. Das sollte europaweiter Standard sein, fordert das EU-Parlament, und Lena Schilling von den Grünen wartet jetzt auf Taten.
4: Und wir brauchen vor allem auch eine Definition, die dann rechtlich was bedeutet, weil das sollte ja die Konsequenz dessen sein.
3: Die EU-Kommission müsse ein neues Gesetz vorlegen, wie schon 2022, als das Ja heißt Ja-Prinzip am Widerstand unter den EU-Ländern gescheitert ist. Seither hat sich einiges verändert. So hat Frankreich nach dem Vergewaltigungsprozess rund um Gisèle Pelicot die Gesetze geändert. Auch in Österreich wird gerade daran gearbeitet. Bis auf die FPÖ haben alle österreichische Parteien zugestimmt. Die ÖVP allerdings mahnt, das EU-Parlament müsse nicht Dinge regeln, für die es gar keine Kompetenz hat.
5: Das Strafrecht ist ureigenste nationalstaatliche Kompetenz.
3: So Delegationsleiter Reinhold Lopatka.
1: Die US-Billigfluglinie Spirit Airlines hat mit heutigem Tag den Betrieb eingestellt und alle Flüge abgesagt. Grund ist die Verdoppelung der Kerosinpreise durch den Iran-Krieg, der die Sanierungspläne für die angeschlagene Airline zunichte gemacht hat. Spirit ist die erste Firma in der Luftfahrtbranche, die wegen der Kriegsfolgen aufgeben muss. In Wien sperren heute die Freibäder wieder auf. Die diesjährige Badesaison startet mit einigen Neuerungen. So gibt es ab sofort auch eine Monatskarte und eine Fastlane im Gänsehäufel. Thomas Kickinger informiert.
6: Alle, die eine Dauer- oder Online-Karte haben, kommen jetzt mit der neuen Fastlane schneller ins Gänsehäufel ohne langes Anstellen. Und im Strandbad Alte Donau werden heuer erstmals längere Öffnungszeiten getestet. Von 20. Juni bis 2. August ist erst um 20.30 Uhr Badeschluss. Kommt das gut an, könnten nächstes Jahr weitere Freibäder länger offen haben. Bei den Tickets gibt es heuer zum ersten Mal eine Monatskarte. Um 48,60 Euro kann man damit 30 Tage lang in alle Bäder. Wer seine Schwimmtechnik noch verbessern möchte, kann das in einem der Sommerschwimmkurse tun. Heuer stehen mehr Plätze zur Verfügung als im Vorjahr. Rund 500 Mitarbeiter haben daran gearbeitet, die 19 Freibäder und 11 Familienbäder für die neue Saison wieder fit zu machen.
1: In der Toskana hat sich die Lage nach dem schweren Waldbrand am Berg Faeta deutlich entspannt. Die meisten der in Sicherheit gebrachten 3.500 Menschen konnten in ihre Häuser zurückkehren. Etwa 400 müssen noch abwarten. Das Feuer hat mehr als 700 Hektar Vegetation zerstört. Und nun zum Wetter.
7: Viel Sonne bringt der heutige Samstag. Nur von der Schweiz ziehen einige Schleierwolken herein. Über manchen Bergen können kleine Quellwolken entstehen. Der Wind bleibt schwächer als zuletzt. Lebhafte Böen aus Ost gibt es etwa in Teilen von Oberösterreich. Die Temperaturen steigen auf 21 bis 27 Grad. Morgen Sonntag kommen im Westen zur Sonne schon etwas mehr Wolken. Verbreitet frischt Ost- bis Südwind auf und mit bis zu 29 Grad an der Phönikenalpen-Nordseite wird es der bisher wärmste Tag des Jahres. So viel zum Wetter von Gerald Holzinger.
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0: It says 116th Street, Columbia University.
1: Hi, so we're SWC. We're the student workers of Columbia. We're here because we're bargaining for a new contract with the university.
2: Thank you.
1: That contract will include stronger protections for international student workers, better workplace protections from discrimination,
3: the political agenda of the Trump movement is opposed to all kinds of elite organizations and elite institutions. It's fundamentally a populist movement.
4: Die politische Agenda der Trump-Bewegung richtet sich gegen alle Arten von Elite-Organisationen und Institutionen. Sie ist im Grunde eine populistische und autoritäre Bewegung, nicht nur gegen Universitäten, auch gegen Justiz, Gesetzgebung, Presse- und Kulturorganisationen sowie medizinische Einrichtungen. Jede Institution, die auf Fachkenntnissen beruht, soll von der Trump-Bewegung beschädigt oder demontiert werden.
5: 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Trumps Angriffe auf US-Universitäten. Ein Feature von Egon Koch.
6: West Harlem. Broadway, Ecke 116th Street. Das große schmiedeeiserne Tor zwischen den beiden hohen Gebäuden der Columbia University ist geschlossen. Davor stehen drei bewaffnete New Yorker Polizisten und halten Wache. Nur die beiden kleineren Seiteneingänge sind geöffnet. Am linken sitzt ein Wachmann in einer kleinen Kabine. Junge Menschen zeigen ihm ihre Smartphones mit Zugangscodes, um auf den Campus zu gelangen.
7: Ja, also der Campus ist halt abgesperrt. Im Wesentlichen nochmal mit Unterbrechungen seit dem Beginn der Gaza-Proteste. Im Oktober 24 hieß es, wir warten noch den Jahrestag ab. Dann hieß es, wir warten noch die Wahl ab. Und dann, lief die Wahl nicht so, wie man das gehofft hatte. Und dann sah es plötzlich ganz, ganz schlecht aus, weil Trump eben auch den Druck auf die Uni erhöht hat. Und im Moment ist zu befürchten fast, dass das fürs Erste so bleibt.
6: Auch Claudia Breger, Professorin für Germanistik und vergleichende Literaturwissenschaft an der Columbia, braucht einen Code, um auf den Campus zu gelangen. Seit den Hamas-Anschlägen vom 7. Oktober 2023 und dem folgenden Einsatz der Armee Israels in Gaza ist es hier immer wieder zu Wortgefechten zwischen pro-israelischen und pro-palästinensischen Studierenden gekommen. Am 17. April 2024 haben Studierende auf der Rasenfläche zwischen den klassizistischen Bauten der Bibliothek und der Verwaltung Zelte aufgestellt und mit dem Gaza-Solidaritätscamp gegen den israelischen Einmarsch in das palästinensische Gebiet protestiert. Claudia Breger geht zielstrebig auf das Seitengebäude östlich der Grünfläche zu. Vor dem Eingang ragt die Statue von Alexander Hamilton auf, einem der Gründungsväter der ältesten Demokratie der Neuzeit, den USA.
7: Und das ist die berühmte Hamilton Hall, die auch besetzt wurde im Frühjahr 24 und auch 68 besetzt wurde, verschiedene Male in der Geschichte. Und das wussten die Studierenden auch, die versucht haben, an diese Tradition anzuschließen. Aber dann ist eben in diesem Falle die Polizei sehr schnell geholt worden.
6: Im Frühjahr 2024 marschieren zum ersten Mal seit den Vietnam-Protesten 1968 Polizisten auf den Campus der Columbia University. Am Abend des 30. April, gegen 21.30 Uhr, räumen sie die Barrikaden vor den Türen weg und dringen in das mehrstöckige Gebäude mit den geisteswissenschaftlichen Fakultäten ein. Sie kommen mit jungen, an den Händen gefesselten Menschen wieder heraus. Reuters und Polizei sprechen von Dutzenden Festnahmen an dem Abend. Der Bürgermeister von New York von etwa 300. Wegen ihrer Beteiligung an den Protesten und der Erstürmung der Butler-Bibliothek im Mai werden später laut einer Aktivistengruppe fast 80 entweder exmatrikuliert oder für bis zu 3 Jahre suspendiert. Kurz nach Mitternacht ist das Gaza-Solidaritätslager geräumt. Columbia entfernt später die Zelte.
7: Das war tatsächlich von uns allen so nicht erwartet und sehr erschreckend. Also mein Büro ist eben auch in Hamilton Hall und wir konnten anschließend 3 Wochen lang nicht rein, aber nicht deswegen, weil die Studierenden das kaputt gemacht hätten, sondern weil die Polizei irgendwie jedes einzelne Büro aufgebrochen hat, angeblich, obwohl ihnen ein Generalschlüssel angeboten wurde. Also das.
2: Good evening and welcome to this Fox Nation live special Antisemitism on campus.
6: Viele Medien berichteten über die Besetzung und Räumung. Der rechte Fernsehsender Fox lädt 10 jüdische Studierende der Columbia University ein. Viele Fragen des Moderators zielen auf ihre bedrohliche Lage ab, auf den Antisemitismus an der Columbia Universität.
8: The situation feels unsafe and that it can burst at any moment.
7: Ist es wichtig, das im Nachhinein zu versuchen auszusortieren, dass es doch eine komplexe Situation war, dass wirklich eine ganz heterogene Bewegung war, Protestbewegung, wo auch viele jüdische Studierende dabei waren, die wirklich was tun wollten gegen den Krieg in Gaza und da irgendwie ihre Stimme laut machen. Es gab aber auch andere jüdische Studierende, denen unwohl war mit den Protesten. Und ich selber bin manchmal auch vorbeigegangen und dachte, oh, musste dieser Slogan es jetzt wirklich sein? Nichtsdestotrotz war insgesamt mein Gefühl, dass die Unileitung mehrfach überreagiert hat, also vor allem mit den beiden Polizeieinsätzen.
4: Die Universitätsleitung hat veranlasst, die Studierenden zu verhaften, ohne die Lehrkräfte oder den Senat, wie vorgeschrieben, zu konsultieren.
6: Michael Thaddeus ist seit 1998 Mathematikprofessor an der Columbia University. Dort ist er auch Vizepräsident der American Association of University Professors. Die Interessensvertretung unterstützt bei Gerichtsprozessen Hochschullehrer und Studierende, die akademische Freiheit zu verteidigen.
4: Es war rechtswidrig, die Studierenden vom Campus zu entfernen.
3: Die Entscheidung, die Studierenden zu entfernen, in einer lawless way.
4: Das hat zu großem Unmut und Misstrauen geführt.
6: Mitte April 2024 verteidigt die damalige Präsidentin der Universität, Minou Shafik, schriftlich den vorangegangenen ersten Polizeieinsatz auf der Website der Columbia University.
9: Die Personen, die das Lager errichtet haben, haben gegen eine Vielzahl von Regeln und Richtlinien verstoßen. Die Universität hat sie sowohl in persönlichen Gesprächen als auch schriftlich mehrfach auf ihre Verstöße hingewiesen. Wir haben außerdem über verschiedene Kanäle versucht, auf ihre Anliegen einzugehen und ihnen angeboten, die Gespräche fortzusetzen, sofern sie bereit wären, das Lager aufzulösen.
6: Der Senat der Columbia University wirft der Verwaltung vor, mit dem Polizeieinsatz die Rechtsansprüche von Studierenden und Professoren verletzt zu haben. Nach monatelanger Kritik an ihrem Umgang mit den Campusprotesten gegen den Krieg in Gaza tritt Minou Shafik im August 2024 als Präsidentin der Columbia University zurück.
10: We're in Hamilton Hall, Columbia University. We're just going to my German literature seminar on the Romantik. It's a graduate student seminar in German. We have to go up to the 6th floor. We can do stairs or elevator.
6: Aisha Bayrick studiert bei Claudia Breger. Heute jedoch besucht im Department of German Languages der Columbia University ein Seminar von Stefan Andriopoulos. Romantik in der deutschen Literatur.
11: Zweiter Text von E.T.A. Hoffmann, 1816 veröffentlicht. Auf Seite 25 haben wir eben diesen längeren Abschnitt der Erzählerfigur. Und dieser Erzähler denkt eben darüber nach, wie er anfangen wollte und wie er gerne mit dem Text auf seine Leserinnen und Leser einbringt.
6: Im Raum 613 sitzen 9 Studierende und der Professor um 2 zusammengerückte Holztische. Manche haben die Textpassagen, über die sie heute sprechen, ausgedruckt vor sich liegen, die meisten haben sie auf dem Laptop. Vor dem einzigen Fenster ist die Jalousie nahezu ganz heruntergelassen. Neonröhren erhellen den Seminarraum. Über die gesamte Rückwand erstreckt sich eine Tafel. Sie ist unbeschrieben. Okay.
12: Aber es war dir, als müsstest du nun gleich im ersten Wort alles Wunderbare, Herrliche und Entsetzliche, Lustige, Grauenhafte, das sich zugetragen, recht zusammengreifen, sodass es wie ein elektrischer Schlag alle treffe. Doch jedes Wort, alles, was Rede vermag, schien dir farblos und frostig und tot.
6: Asher ist Jude. Er studiert jiddische Literatur und unterrichtet selbst die jiddische Sprache an der Columbia University.
13: I think actually all of my students are Jewish. Many of my students were involved with the encampment.
4: Alle meine Studierenden sind jüdisch. Viele von ihnen waren im Protestcamp aktiv beteiligt und hatten dort Führungsrollen oder andere Funktionen inne. Und dann rief die Universität die Polizei und es gab eine erste Verhaftungswelle. Ich musste mit ansehen, wie Studierende, die ich kannte, in meiner eigenen Vorlesung verhaftet wurden. Plötzlich war ich für Studierende verantwortlich, die verhaftet worden waren und Auseinandersetzungen mit der Polizei erlebt hatten. Und während meine jüdischen Studierenden in Handschellen gelegt und in Busse gesetzt wurden, hieß es, das diene dem Schutz der jüdischen Studierenden auf dem Campus. Es betrifft aber nicht nur jüdische Studierende. Hauptziel dieser Überwachung und der Disziplinarmaßnahmen hier auf dem Campus sind größtenteils arabische, muslimische und palästinensische Studierende.
6: Auch Isabel Blankfield besucht das Literaturseminar über die deutsche Romantik. Auch sie ist Jüdin. Die Britin ist mit einem Studentenvisum in den USA.
14: It was in my view an entirely peaceful and also in a lot of ways very productive.
15: Meiner Ansicht nach war es eine durchweg friedliche und in vielerlei Hinsicht auch sehr produktive Demonstration. Ich weiß, dass viele Professoren im Lager Vorlesungen gehalten haben.
16: Ja, es gab einen Hakenkreuzvorfall und es gab einen Vorfall, wo eine Lehrveranstaltung gestört wurde und Flyer verteilt wurden, auf denen auch Nazi-Symbolik drauf war. Da habe ich an dieser einen Stelle dann auch etwas mit unterschrieben, zu sagen, das geht wirklich nicht, das ist antisemitisch, man muss da tatsächlich aufpassen. Und ich würde aber auch sagen, dass die Universität insgesamt auf diese Vorfälle auch scharf und gleich reagiert hat.
14: I grew up in London, I lived in Berlin, I have experienced genuine.
15: Ich bin in London aufgewachsen, habe in Berlin gelebt und echten Antisemitismus erlebt. Nirgendwo habe ich mich als Jüdin so sicher gefühlt wie in New York.
14: Here on Columbia campus we are this hotbed of antisemitism.
15: Und die bloße Vorstellung, dass wir hier auf dem Columbia Campus eine Brutstätte des Antisemitismus sein sollen, ist unerträglich.
6: Studierende wie Isabel und Aisha fühlen sich durch die Proteste nicht bedroht, im Gegenteil. Sie fühlen sich von der Universitätsleitung nicht gesehen.
13: The way that mainstream institutions like Columbia,
4: die Reaktion etablierter Institutionen wie Columbia auf die Ereignisse seit dem 7. Oktober finde ich zutiefst antisemitisch. Sie bestimmen, was Juden politisch denken. Sie vereinheitlichen die verschiedenen Ansichten. Sie nehmen uns unsere Vielfalt, unsere Komplexität, unsere Argumente und machen uns zu einer Figur. Die missbrauchen sie als Rechtfertigung für alles Mögliche, sei es die Polizei zu rufen, die Studierenden auszuschließen oder die Meinungsfreiheit auf dem Campus einzuschränken.
17: Please raise your right hand and repeat after me. I, Donald John Trump, do solemnly swear.
18: I, Donald John Trump, do solemnly swear.
17: That I will faithfully execute.
18: That I will faithfully execute.
19: Ich, Donald John Trump, schwöre feierlich, dass ich das Amt des Präsidenten der Vereinigten Staaten getreulich ausführen und dass ich die Verfassung der Vereinigten Staaten nach besten Kräften wahren, schützen und verteidigen werde.
17: So help me God.
18: So help me God.
6: Kurz nachdem Donald Trump am 20. Januar 2025 vereidigt worden ist, stellt eine rasch formierte Antisemitismus-Taskforce der Regierung Forderungen an die Columbia University. Michael Thaddeus vermutet, dass die Sondereinheit der US-Regierung aber nicht primär den Schutz jüdischer Studierende zum Ziel hat, sie habe vor allem eine politische Agenda zu verfolgen.
3: The government wants to influence.
4: Die Regierung will jeden Aspekt unseres Denkens, unserer Lehre und unserer Forschung an Hochschulen beeinflussen. J.D. Vance hielt vor seiner Zeit